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0: Und da sind wir bei der Rubrik, es gibt Dinge, die sind im Leben einfach einmalig. Das, was ihr da gerade gehört habt, war natürlich ein echter Klassiker von niemand Geringerem als Ian F. Kilmister, seines Zeichens Lemmy von Motorhead. Aber diese Version war natürlich eine ganz andere. Und die stammt von, Achtung, jetzt wird's spannend, den Hollywood Vampires. Habt ihr sicherlich schon mal von gehört. Das ist nämlich eine muntere Truppe mit Alice Cooper, mit Tommy Hendrickson, mit Joe Perry und mit, Achtung, Johnny Depp. Der ist nämlich auch mit dabei. Und die haben ja bislang das ein oder andere Studioalbum schon mal an den Start geschoben. Seit der Zeit wissen wir ja, dass Johnny Depp auch ein begnadeter Musiker ist. Auch wenn er natürlich völlig ballaballa irgendwie in der Birne ist. Aber das macht ja nichts. Das ist ja im Prinzip sein Standing. Und er ist eigentlich ansonsten auch ein ganz netter Typ. Und musikalisch ist das Ganze natürlich die Hollywood Vampires, so eine Geschichte, die wirklich ihresgleichen sucht. Zum Teil machen sie eigene Songs, zum Teil machen sie natürlich Coverversionen. Was will man anders erwarten? Wenn Joe Perry und Alice Cooper schon alleine mit dabei sind, wissen wir ganz klar, was uns erwartet. Ja, und das war gerade eben Ace of Spades von den Hollywood Vampire live at the Montreux Jazz Festival. Und da wird es so eine komplette Scheibe zu geben. Die wird im August rauskommen. Wenn wir die haben, werden wir euch die natürlich auch entsprechend vorstellen. Und damit seid ihr schon mittendrin in der zweiten Stunde der aktuellen Ausgabe
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0: das Rock, Hard Rock und Metal Magazin. Und wir sagen immer gerne so schön, auf einem Bein alleine kann man nicht stehen. Das heißt, es gibt natürlich noch eine zweite Single-Auskopplung, die bislang schon rausgekommen ist, und zwar Anfang Juli diesen Jahres. Da sind sie nochmal mit Erase the Dead at Montreux Jazz Festival. Die Hollywood Vampires hier in eurem Lieblings-Rock, Hard Rock und Metal Magazin. Und ansonsten haben wir natürlich gleich noch ein paar andere Neuvorstellungen für euch.

Womit wir in der Rubrik melodischer Hard Rock angekommen sind und wir sind nochmal beim Thema Supergroup. Das, was ihr nämlich da gerade gehört habt mit diesem wundervollen Song, der heißt Thousand Long Goodbyes. Ja, dahinter stecken Pride of Lions und das ist ja bekanntermaßen eines der Projekte von Jim Patarick. Damit hat er schon angefangen im Jahr 2003 und das setzt er dann natürlich im Jahr 2026 fort. Unbridled, das ist der Titel des aktuellen Albums, das dieser Tage auf den Markt gekommen ist und eigentlich da weitermacht, wo man vorher aufgehört hat, das Ganze so ein bisschen als All-Star-Band mal wieder zu sehen. Toby Hitchcock ist mit dabei als Lead-Vokalist. Jim Patarick ebenfalls Lead-Vokalist, den kennen wir ja auch von Survivor, Eye of the Tiger.

Hat er ja auch unter anderem geschrieben als Keyboarder und zweiter Gitarrist Ed Brackenfeld am Schlagzeug und an den Percussions, Mike Aquino als Gitarrist und Bob Lissick als Bassgitarrist. Und wir haben obendrein auch noch ein paar andere, die so hinter den Kulissen tätig sind, die durchaus namhaft sind. Also was soll man dazu sagen? Im Prinzip ganz klar mal wieder so ein All-Star-Projekt, das Jim Peterik da auf die Beine gestellt hat, alle Jahre wieder. Er natürlich als einer derjenigen, die ganz genau wissen, wie man so radiotauglichen und vor allen Dingen stadiotauglichen Hardrock macht. Und Unbridled klingt wie gemacht für die Bühne und fürs Radio. Roh genug, um Authentizität zu vermitteln. Und poliert genug, um sofort ins Ohr zu gehen. Und das ist eigentlich genau das, was wir von Pride of Lions auch hören wollen. Nicht nur im Jahr 2026, sondern natürlich auch im Vorfeld. Also da noch groß drüber zu reden, wäre natürlich auch ein bisschen überzogen. Wir wissen alle, was Jim Peterik im Laufe seiner musikalischen Karriere gemacht hat, ähnlich wie seine Mitstreiter hier. Infolgedessen lohnt es sich ganz einfach, jetzt mal die Öhrchen zu spitzen und nochmal reinzuhören in die aktuelle Scheibe von Pride of Lions. Unbridled, wie gesagt, hier in eurem Lieblingsrock, Hardrock und Metal-Magazin Hits mit der Mighty Noise, Hell or High Water und die Titeltrack des Albums Unbridled. Los geht's.

0: Und da sind wir beim nächsten Spezialalbum, das dieser Tage an den Start gegangen ist, und zu einer Band, die man auch als Supergroup beschreiben könnte, schon richtig lange dabei. In den 1970er Jahren haben sie angefangen, bis heute haben sie ein riesen Kontingent an Alben rausgebracht, die meisten von denen irgendwie Top 100 Alben in den Billboard Charts gewesen, Platinalben mit dabei, Goldalben, alles mögliche. Und die Band dahinter natürlich A Long Way From Home, das waren sie, Foreigner natürlich. Von denen gibt's jetzt dann auch tatsächlich was Neues, und dieses neue Album, das trägt den hübschen Namen In the Eye of the Storm Live. Wie gesagt, von A Foreigner, und das ist ein monumentales Live-Album geworden, aufgenommen 2025 auf Ellis Island und im Dumbo House in Brooklyn, das vorhin zum 50-jährigen Jubiläum mit mehreren Generationen auch ihrer Sänger gefeiert haben. Da vereinigen sich die ikonischen Stimmen von Lou Gramm, Carly Hansen und Luis Maldonado in ihrer kraftvollen Retrospektive ihrer größten Hits. Erschienen ist das Ganze jetzt am 24. Juli 2026 und dient als offizieller Soundtrack zum gleichnamigen Konzertfilm. Obendrein sind die Herrschaften natürlich auch noch ein bisschen auf Tour. Die Aufnahmen entstanden am 6. und 7. September 2025 auf einem geschlossenen Set direkt unter der Freiheitsstatue. Ein Konzert, das beinahe abgesagt wurde, weil ein schweres Gewitter über New York Harbor hinwegzog. Die Band spielte trotzdem weiter und verwandelte die Situation in eine der intensivsten Performances ihrer Karriere. Wie gesagt, der aktuelle Leadsänger ist mit dabei, Luis Maldonado, dann Carly Hansen, langjähriger Sänger in den 2000er und 2010er Jahren, und Lou Gramm als Originalstimme der Band. Die Setlist ist ganz klar, Double Vision ist mit dabei, Feels Like the First Time, I Want to Know What Love Is, Hot Blooded, also alles, was ihr so kennt. Und das Ganze ist ein Mix aus Stadion-Power und Club-Atmosphäre, große Hymnen, gefühlvolle Balladen und akustische Neuinterpretationen. Da sind nämlich auch ein paar Akustik-Songs bei. Einen davon werden wir gleich auch hören. Vorher natürlich noch ein bisschen was anderes. Wir haben Feels Like the First Time, Live from Ellis Island, und dann auch noch Hot Blooded. Und dann gibt's noch ein Live-Akustik-Set, und zwar mit einem schönen Klassiker aus dem Dumbo House, Bridge Over Troubled Water. Könnt ihr mal überlegen, woher ihr die Nummer kennt. Jetzt gibt's auf jeden Fall Foreigner live mit allen drei Sängern und in der klassischen Retrospektive ihrer Songs hier noch im Lieblingsrock, Hardrock und Metal-Magazin Live in the Eye of the Storm.
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0: Ach, einfach nur eine richtig schöne Coverversion, Bridge Over Troubled Water. Ich denke, da muss man kein weiteres Wort mehr drüber verlieren. Eine der ganz großen Hymnen der Rock- und Pop-Geschichte. Überhaupt interpretiert von Foreigner live im Dumbo House. Und das ganze Album dazu, wie gesagt, als mehr oder weniger Live-Untermalung des Konzertfilms Live in the Eye of the Storm, im letzten Jahr aufgenommen, jetzt im Juli an den Start gegangen. So, im Blick zur Ursache, so langsam sicher leise sein, soll es das damit auch gewesen sein von der aktuellen Ausgabe
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0: Für diese Woche, die nächste gibt's wieder in einer Woche, genau die gleiche Stelle, gleiche Frequenz, gleiche Uhrzeit, gleicher Moderator, nur die Musik, die wird natürlich neu sein. Ich hoffe, es hat euch diese Woche gefallen, sehr interessantes, gemischtes Programm war's und eine aktuelle Sache habe ich jetzt gleich auch noch für euch, und zwar von Nickelback. Die gelten ja manchmal irgendwie so ein bisschen als weichgespült, aber Rattle the Cage, ihre aktuelle Single, die haut ganz schön rein. Die gibt's jetzt gleich. Wie gesagt, das soll es gewesen sein von meiner Warte aus. Damit entlasse ich euch in eine hoffentlich anregende, rockige Nacht, eine rockige Woche. Bleibt Hardrock, bleibt Metal, bleibt uns gewogen. Mein Name ist Volker Schommer. Wir hören uns wieder, wenn ihr wollt, wenn ihr könnt. Bis zum nächsten Mal. Tschüss und bye-bye. Hier sind Nickelback.

Wenn ihr jetzt diese Musik hört, dann habt ihr die beste Musik zu dieser Zeit in dieser Stadt. In dieser Sendung Listen to the Music, Musik der 60er und 70er Jahre. Geburtstage, Todestage, manchmal auch Veranstaltungshinweise und die Coverversion sind in dieser Sendung Gegenstand. Am Mikrofon für die nächste Stunde Dirk Böttcher. Listen to the Music heißt diese Sendung. Man hört es von den Doobie Brothers. Und ich steige heute mal ein mit den Lemon Pipers. Die erste Viertelstunde gehört immer den 60ern und da habe ich Green Tambourine rausgesucht.

Jim Capaldi, er war Drummer bei Traffic, feiert am Sonntag seinen 82. Geburtstag. Und aus der guten alten Zeit, aus dem Jahre 1969, Dear Mr. Fantasy.

Heute vor 52 Jahren verstarb Cass Elliot. Sie war Sängerin bei den Mamas und Papas. Und da habe ich mal Monday Monday rausgesucht.

Und schon sind wir wieder bei der Coverversion der Woche. Das Original stammt von den Rolling Stones, Sitting on a Fence. Und ich habe hier eine sehr schöne Version von der Engerling Blues Band.

Waiting on the Fans, das Original, wie gesagt, von den Rolling Stones, und das war eine Version von Engerling. Am Samstag fand vor 55 Jahren das Konzert vor Bangladesch statt. Das hat George Harrison zusammen mit Ravi Shankar organisiert. Unter anderem waren mit dabei Ringo Starr, Eric Clapton, Billy Preston, Bob Dylan, Leon Russell und viele andere noch. Und ich habe da mal Beware of Darkness rausgesucht. Von George Harrison natürlich.

Habt ihr es rausgehört? Er wurde stimmlich unterstützt von Leon Russell, der George Harrison. Und das war damals ein tolles Konzert. Und ich glaube, das war eines der ersten Wohltätigkeitskonzerte überhaupt. Und jetzt habe ich einen Titel von Roland Kent Lavoie. Unter dem Namen kennt ihn keiner, aber ihr kennt ihn unter Lobo. Baby, I'd love you to own me.

ist auch ein Titel, der zu keiner Klassenfete fehlen durfte. Und das war ein, ja, so ein Titel so am Schluss, wenn man dann so die ruhige Runde eingeläutet hat, Lobo. Gestern hätte Richard Wright seinen 83. Geburtstag. Er war Keyboarder bei Pink Floyd. Und ich habe mir da mal einen Titel rausgesucht, der ganz selten im Radio hörbar ist. On the Turning Away. Das noch live.

Tolle Nummer. Am Sonntag feiert Inga Rumpf ihren 78. Geburtstag. Und sie war Sängerin unter anderem bei Frumpy und auch Atlantis. Und ich habe natürlich ihren Titel Hause Gypsy Was Born als nächsten rausgesucht.

Die Geburtstage, Todestage dieser Woche, da hatten wir am Montag erschienen von AC/DC Highway to Hell, ein Album, das vor 47 Jahren rauskam. Dusty Hill, er war Gitarrist, Bassgitarrist bei ZZ Top, verstarb vor 5 Jahren. Richard White, haben wir gehört, er hätte am Montag seinen 83. Geburtstag. Er war Keyboarder bei Pink Floyd. Veronika Fischer hatte gestern 75. Geburtstag, die werden wir noch hören. Und Gerhard Hugo Laatz, er war der Chef und der Keyboarder von Modern Soul, werden wir auch noch hören, heute 86. Geburtstag. Cass Elliott, heute vor 52 Jahren gestorben, haben wir gewürdigt. Und Kate Bush hat morgen ihren 68. Geburtstag, wird noch gewürdigt. Lobo feiert morgen seinen 83. Geburtstag. Und damit sind wir im August angelangt. Jerry Garcia, wenn er dann noch leben würde, er war der Gitarrist und Gründer von Grateful Dead, 84 Jahre. Am Samstag vor 55 Jahren hat George Harrison das Konzert vor Bangladesch organisiert, das haben wir gewürdigt. Dann haben wir Jim Capaldi am Sonntag, 82 Jahre alt, er war der Drummer von Traffic. Inga Rumpf am Sonntag, 78. Geburtstag, haben wir gewürdigt. Und dann haben wir noch Ted Turner, 76. Geburtstag. Er war Gitarrist bei Wishbone Ash. Und jetzt habe ich natürlich eine richtig schöne Musik. Nämlich Kate Bush, Running Up That Hill.

Und ich bin schon wieder am Ende der heutigen Sendung. Die Zeit vergeht wie im Fluge. Ich verabschiede mich und bedanke mich fürs Zuhören. Dirk Böttcher, bis nächste Woche. Oder wenn ihr die Wiederholung hören wollt, natürlich am Freitag von 13 bis 14 und Samstag von 12 bis 13 Uhr. Himmel und Hölle, die Modern Soul Band.

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ab einem gewissen Alter beginnen die Sätze oft mit dem Wort früher. Früher habe ich mal unter einem Phänomen gelitten, was man gemeinhin Schlaflosigkeit nannte. Es war kein pathologisches Problem. Es war ganz einfach die innere Unruhe, die mich abhielt, einfach einzuschlafen, wenn ich im Bett lag. Ich habe mir immer gesagt, es kann doch das Wichtigste deines Lebens in dieser Nacht passieren. Wenn du schläfst, merkst du es nicht. Du könntest dich verlieben und merkst es nichts. Oder der Weltgeist kommt vorbei und klopft an und du schläfst. Peinlich. Also bin ich die ersten 18 Jahre meines Lebens wach geblieben. Sie sehen es noch am entspannten Gesichtsausdruck. Und heute denke ich mit größter Nostalgie an jene Zeit, als ich noch Zeit hatte, schlaflos im Bett zu liegen. Heute komme ich kaum noch ins Bett, umhergetrieben zwischen Osterburg und Osterfeld. Und deswegen habe ich auf meiner drittvorletzten CD oder wie auch immer ein ganz frühes Schlaflied noch einmal aufgenommen, was ich mir in jener Zeit mal für mich selbst geschrieben habe. Ein Schlaflied gegen meine stalinistische Schlaflosigkeit. Still klopft es nun, das Herz, das Licht im Zimmer. Geborgt vom Vorderhaus befällt das Bett. Mein Kinn ist schwer und doch flieht mich noch immer der Schlaf erschreckt von einem Düsenjet. Ich steh noch einmal auf, das Wasser schlag ich im Becken ab der Küche. Doch die Ruhe, sie will nicht kommen und am Schädel trag ich. Drei Radiosender senden immer zu. Mein Schwänzelschlaf, wie bist du auf den Hund gekommen?

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Das sind die Klagelaute der Schuld. Die Aufarbeitung der deutschen Geschichte durch eine G-Klarinette.

gib's ihnen. 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

Na, haben Sie ihn erkannt? Hans-Eckhard Wenzel. Am kommenden Donnerstag, den 31. August, wird dieser Mensch bereits 71 Jahre. Ich weiß, es ist kein runder Geburtstag, aber ich glaube, das ist auch egal. Wenzel, am kommenden Donnerstag, und die heutige Sendung ist ihm gewidmet.

Aus ihr gibt es einen kleinen Hügel, der heißt Suspiro del Moro, der Seufzer des Mauren. Und er erzählt von einer Geschichte, als 1492 die katholischen Heere die iberische Halbinsel von den Fremden bereinigten, die damalige Form der wertebasierten Außenpolitik. Da gab es die schöne Stadt Granada und sie war 3 Jahre belagert. Und der König dieser Stadt überlegte, die Ernten waren vernichtet und die große Schlacht stand bevor. Und er sagte sich, die Stadt ist zu schade, als dass sie im Kampf untergeht, und die Menschen, die in ihr leben, sind zu schade, als dass sie in diesem Kampf kaputt gehen. Und er entschied sich, die Stadt kampflos den Katholen zu überlassen. Und auf diesen Hügel schaute er zurück auf seine Stadt, auf sein Königreich und weinte. Und seine Mutter sagte, ja, hättest du gekämpft wie ein Mann, müsstest du jetzt nicht heulen wie ein Weib. Das ist die Geschichtsschreibung, mit der wir groß geworden sind. Immer die stolzen Reiter, die aus der Schlacht zurückkommen. Wir kennen die Kriegerstandbilder. Auf Pferden mit dicken Eiern in jeder Stadt stehen sie. Es ist die Geschichte von den siegreichen Kriegen, aber diese Geschichte gibt es nicht mehr. Seit dem Zweiten Weltkrieg ist kein Krieg auf dieser Welt gewonnen worden. Bravo. Irgendwann wird er abgebrochen, weil man vernünftig wird und aufhört. Vielleicht müssen wir unsere Geschichtsauffassung umdrehen, unseren Stolz brechen und eher den Gedanken von Seneca folgen, dass ein ungerechter Friede allemal besser ist als ein gerechter Krieg. Ah! Und die eine andere Geschichte.

0: Ein langjähriger Weggefährte von Hans Eckhard Wenzel, ein musikalischer Weggefährte, das ist Tobias Morgenstern. Tobias, seit wann kennt ihr euch? Seit wann arbeitet ihr zusammen?
1: Ja, es sind gleich zwei Fragen. Ich glaube, wenn ich genau überlege, kennen, also ich würde sagen, mindestens in den 80er Jahren haben wir uns kennengelernt. Ich wurde mal von einer Freundin mitgenommen zu einer Aufführung von Karls Enkel im Haus der jungen Talente. Also das muss ja vielleicht so 1984 gewesen sein oder so, würde ich sagen. Also da habe ich Wenzel das erste Mal gesehen. Mhm. Und wenig später trafen wir dann auch irgendwie aufeinander. Ich glaube sogar bei einer Aufführung in Magdeburg im Kloster unserer lieber Frauen mit verschiedenen Chanson- und Liedermachern. Ich glaube, ich war damals mit Barbara Thalheim, für die ich damals so ein bisschen Arrangements schrieb und mich da so eingebunden war. Und da war auch Wenzel dabei und da trafen wir, glaube ich, erst. Also das ist aber auch ungefähr in dieser Zeit gewesen. Mhm. Und die Zusammenarbeit oder eine Arbeit begann eigentlich dann spätestens über die Sichel-Operette. Hm. Ganz konkrete, aber es gab vorher auch schon Berührungspunkte. Hm. Naja.
0: Das Spannende ist ja, die DDR war relativ überschaubar und gehörte man in ein bestimmtes Genre, kannten sich eigentlich die Künstler alle. Jetzt in der Bundesrepublik, die ist ein paar Zentimeter größer, da ist das schon weniger. Und wenn man in den europäischen Raum geht, noch weniger. Wie rekrutieren sich die Musiker, die sich um Hans Eckhard Wenzel formieren?
1: Naja, das müsste man ihn vielleicht fragen genauer. Aber ich glaube, das, was gemeint ist, es ist einfach es ist eine ganz andere Szene. Ich gebe dir also vollkommen recht, dass ich weiß also eben viel weniger von meinen Kollegen als früher. In der DDR war man natürlich auch durch viele gemeinsame Dinge miteinander irgendwie verbunden. Und das führte dazu, dass man sich auch austauschte und eben dann kannte. Jetzt gibt es gar nicht so viele Gemeinsamkeiten. Jetzt ist es das Geschäft, ne, was uns irgendwie, wo man lediglich feststellt, aha, der macht ja auch sowas und so. Also es gibt nicht so eine große Not, beziehungsweise so ein Bewusstseinszusammenhalt, wie es natürlich in der DDR gab. Und ich glaube, so sucht man vielleicht auch Kollegen ein bisschen aus. Es spielt, glaube ich, immer eine große Rolle, ob man sich auch irgendwie so versteht, ob man von ungefähr von einer Art des Denkens ist oder ob man sehr, sehr, sehr weit auseinander liegt, spielt für mich eigentlich auch eine große Rolle heute.
0: Seit den 80er Jahren ist wirklich eine lange, lange Zeit vergangen. Im Prinzip, wenn man es genau nimmt, zwei Generationen, wenn man das mal so in 20er Schritte einteilt. In diesen Jahren ist sehr, sehr viel geschehen, was in der einen oder auch anderen Art in seinen Liedern benannt wird. Oft keine einfachen Texte. Was bedeutet er oder es für die Musiker? Was bedeutet diese Art von Texten? Ist das pure Improvisation oder ist das schon so perfekt geprobt, dass man das Gefühl hat, nee, das, die improvisieren nur?
1: Nee, also ich glaube, das kann ich gut beurteilen. Wenzel hat eine sehr interessante Entwicklung durchlaufen in den ganzen Jahren. Er hat ja in verschiedensten Formationen, also Bandbesetzungen, sich auch ausprobiert und was du eben in der vorherigen Frage angesprochen hast, auch mit den Musikern sich ausprobiert haben. Und ich weiß von Kollegen, dass es manchmal nicht einfach war bei Wenzel in der Band, dass das ganz schön hin und her ging. Wenzel hatte so seine Vorstellung. Eins ist mir erstmal aufgefallen, dass Wenzel einfach über die Jahre hin sich musikalisch einfach wirklich entwickelt hat und er ist einfach schlichtweg besser geworden auf vielen Dingen. er ist ja kein Musiker, kein studierter Musiker, ne? Spielt aber das, was er da macht, eigentlich mit einer ziemlich Souveränität, so dass wenn ich mit ihm zum Beispiel als Duo, wenn wir zusammenspielen, ist das auch eigentlich ein musikalisch interessantes Miteinander. Das ist schon mal das, was ich bemerken kann. Und er hat über die Jahre hinweg eben verschiedene Bands ausprobiert und damit auch Stilistiken und auch Zusammenspiel. Und jetzt ist er, glaube ich, gelandet. Also die Besetzung, die er seit den letzten, ja, ich weiß nicht, wie lange spielen die schon, 5, 6, 7, 8 oder 10 Jahre gar, ich glaube, spielen die jetzt zusammen in dieser aktuellen Besetzung. Und da kommt immer mal noch ein, zwei Bläser und noch mal wer kurz zuführen als Gast. Aber das ist eigentlich, die improvisieren überhaupt nicht. Das ist, glaube ich, sehr, sehr, sehr gut produziert. Und da steckt ja auch Tommy Cravallo dahinter, der eine Gitarrist, der das produziert. Und ich habe das auch schon ein paar Mal, Wenzel, gesagt, das ist eigentlich die perfekteste, die beste Form, die ich eigentlich kenne. Und ich finde, die spielen auch sehr, sehr gut. Und das ist nicht improvisiert, das ist wirklich gut gedacht, es ist gut produziert. Und es ist gut live gespielt, also und sie sind eben auch sehr, sehr dienlich seinen Inhalten, seinen Texten. Also die spielen nicht irgendwas da lang, sondern das ist sehr optimiert und sehr zugeschnitten auf das, was Wenzel da singt. Also das heißt mit anderen Worten, es ist so gebaut, dass zum Beispiel nichts dem Text im Wege ist. Also Matt, wenn es technisch gut klingt, und das ist in der Regel auch der Fall vom Sound her, einfach ein riesengroßes Hörvergnügen, weil es ist so gebaut, dass man alles gut versteht und nicht die Gitarren dann irgendwie noch da rumspielen irgendwelche Sachen. Das wird also nicht behindert. Das ist, finde ich, also sehr, sehr optimal. Ja, das ist ihm gelungen, aber das ist auch, glaube ich, ein langer Weg, dahin zu kommen.
0: Ja, in schweren politischen, nicht oder nur schwer zu ertragenden Zeiten haben mir persönlich Lieder von Georg Danzer, Konstantin Wecker, Tamara Danz, Reinhard May und eben Hans-Eckard Wenzel das tägliche Aufstehen, ich muss es so sagen, erleichtert. Ganz konkret, also in der Wendezeit, bevor die Mauer aufging, diese enorme Spannung. Ich habe mir jeden Morgen Wecker und Wenzel reingezogen. Meine Frage an dich, man sagt ja immer, das Publikum altert mit seinen Künstlern. Ist das bei Wenzel auch so oder wächst da eine Generation nach, die sich für seine Musik begeistert?
1: Tja, wenn die nachwächst, ist sie auf jeden Fall viel zu gering in der Anzahl. Also ganz klar deutlich ist natürlich schon, dass das Publikum mit altert, mitgeht. Das ist also unvermeidlich zu erkennen. Ja, ich bin natürlich jetzt nicht so oft auf seinen Konzerten, eigentlich nur, wenn wir zusammen spielen, aber da bemerke ich natürlich auch, da sitzen natürlich in erster Linie unsere Fans, die sind so alt wie wir oder gar älter. Also es sind wenig junge Leute da, viel, viel zu wenig, würde ich sagen, viel zu wenig.
0: Es gibt eine Äußerung von ihm, die, so denke ich, über viele seiner Lieder in den wenigstens letzten 15 Jahren stehen könnte. Ich zitiere, ich leide unter einer stalinistischen Humorlosigkeit. Ich gehe mal davon aus, dass sein Publikum geistig mit ihm mitschwingt. Oder täusche ich mich da? Wie steht Wenzel zu seinem Publikum? Kriegst du das mit? Es gibt ja Konzerte, die brauchen die Zuhörerschaft zwar als Fans und die damit klatschen und toben, aber er braucht ja ein Publikum, was zuhört.
1: Ja, na, ich glaube schon, dass die zuhören, auf jeden Fall. Und ich denke auch, dass er letztendlich, auch wenn die Auseinandersetzungen kritisch sind, politisch einfach forciert und ganz, ganz hart an, also ohne Rücksicht einfach Dinge ausformulieren entsprechend. Das ist trotzdem komischerweise eben, bei Wenzel bleibt nie ein deprimierender oder schaler Geschmack am Schluss zurück, wo man denkt, naja, jetzt was kommt da jetzt demnächst, so was geht jetzt hier los, sondern er schafft es eben, Gott sei Dank, er schafft es immer wieder, einfach diesen diese Lockerheit, den Humor damit hineinzubringen. Und das ist ja, er ist ja auch ein Theatermensch. Er weiß natürlich ganz genau in seinen Ansagen, die ja sehr platziert sind und die ausgewählt sind und die nicht nur einen dramaturgischen Effekt haben, sondern die sind natürlich auch in ihrer Widersprüchlichkeit und ihren Pointen, so die sind genau gesetzt und die sind eben schon so, dass da so viel, dass man ja vor Lachen manchmal kaum zuhören kann. Also das ist einfach, da ist eben so viel Lockerheit und Abstand und Humor dabei und um es überhaupt ertragbar zu machen, also im gleichen Sinne, wo man sagt, es geht eigentlich nicht, im gleichen Sinne hört man, dass man eben eigentlich darüber lachen muss und sich auch mit dem Abstand darüber über manches hinwegsetzen muss und das satirisch-humoristisch sehen muss. Also es gelingt ihm wahnsinnig gut, ich glaube besser als so manchem anderen. Und das ist der Grund, warum die Leute mithören, also eben einfach möglichst nichts verpassen und zuhören. Ja.
0: Ich habe im Netz dazu was ganz Lustiges gefunden, vermutlich eine private Aufzeichnung und offensichtlich in einem kleinen Ort in der Kneipe. Es müssen nicht die großen Konzertsäle sein, scheint es. Er nimmt seine Zuhörer selbst in einem kleinen Kreis ernst. Ist das deine Beobachtung oder irre ich mich da?
1: Auf jeden Fall. Also das ist schon immer so. Aber das ist, glaube ich, nicht nur bei Wenzel so, das ist bei ihm ausnahmslos so, aber auch bei anderen Leuten, dass sie eigentlich, wenn sie dann loslegen, ist es egal, wie viel da sitzen. Man tut einfach das, wie man es immer tut. Man ist ganz ernsthaft eigentlich dabei, seine Dinge zu erzählen, zu besingen. Oder da spielt wirklich der Rahmen die Rolle, der Rahmen und die Größe keine Rolle. Was manchmal ihn stört, ist, wenn es technisch einfach so, wenn es technisch nicht gut genug ist. Und auch das verstehe ich sehr, sehr gut, weil man muss jedes Wort verstehen und wenn er sich anstrengen muss, um das irgendwie in der Soundanlage irgendwie, dass das alles miteinander stimmt, dann geht ganz, ganz viel verloren. Das muss eben auch dort, muss es eine Leichtigkeit haben, ja.
0: Und was mich fasziniert, er erzählt seiner Zuhörerschaft Dinge, gedanklich, sprachlich, die streckenweise sehr anspruchsvoll sind. Also man muss genau zuhören, was du gerade auch gesagt hast. Also dann klatscht man lieber mal nicht, damit einem nicht die Worte, die da zwischendurch noch kommen, verloren gehen. Man ist wohltuend gefordert. Und ab und zu schafft es mal eines seiner Lieder tatsächlich auch ins Tagesprogramm vom Öffentlich-Rechtlichen. Vermutlich, das ist meine Vermutung, dank eines einzelnen Fürsprechers. Er hat auch ohne Öffentlich-Rechtliche allerdings sein Publikum in Stadt und Land, in Ost und West? Oder gibt es da Gebiete, wo man Wenzel, den Geheimtipp, nicht kennt?
1: Naja, über die Medien zu reden wäre ja sozusagen eine Extrasendung. Warum der eine oder andere nicht in den Mainstream-Medien vorhanden ist, also das schneiden wir vielleicht jetzt mal nicht an, das ist wirklich ein extra Thema. Das würde dann eine politische Sendung werden. Also es ist natürlich so. Und es ist trotzdem auch so, dass ich immer wieder auf Menschen stoße, die Wenzel nicht kennen, die dann doch irgendwie, also selbst Ostdeutsche. Es ist selten der Fall, aber es gibt es schon. Und das hat vielleicht dann letztendlich damit zu tun, wer sich immer noch

0: schon immer eine, offen war und eine Tradition hatte für Liederleute und für vielleicht auch für Ostdeutsche oder so. Dort funktioniert das. Aber so im Allgemeinen, glaube ich, wird das auch relativ schwierig sein.
1: Vor einigen Jahren in einer Talkrunde im Foyer des Deutschen Nationaltheaters ist ihm der Moderator immer wieder ins Wort gefallen. Mich hat beeindruckt, dass Wenzel dann ihn irgendwann reden lassen hat. Das heißt, er hat sich zurückgelehnt und hat den anderen Gästen zugehört und dann ist immer an ihn das Wort gerichtet worden. Und ehe das sein erster Satz zu Ende war, da waren die schon wieder bei ihm drin. Und dann hat er sich einfach zum Rest des Abends nicht mehr geäußert. Und was mich fasziniert hat, dass das Publikum ganz offensichtlich ihm applaudiert hat zum Schluss. Das heißt, er würde wahrscheinlich in keine Talkrunde passen im Fernsehen, wie man es hat, wo so 5 Leute eingeladen sind, die sich permanent ins Wort fallen und man eigentlich nicht weiß, wovon die reden.
0: Na, ich muss auch sagen, ich kenne gar keine Talkrunden, die so sind, wie eigentlich eine Talkrunde sein müsste. Also es ist mir nicht bekannt, dass es seit Jahren, in den letzten 5 oder 10 Jahren in Deutschland überhaupt noch sowas stattfindet. Also insofern ist das auch überhaupt kein, wäre das überhaupt kein Kriterium. Also es ist bedauerlich, dass hier, was hier eigentlich passiert und dass das so forciert wird, so eine Spaltung eigentlich durchgesetzt wird. Aber gut, ich meine, Wenzel ist da eigentlich auch ein sehr, also mittlerweile auch einer, der das gelassen hinnimmt. Also das heißt nicht, dass es ihn nicht berührt oder nicht stört oder so, aber ich glaube, er hat da eine gute Art, auch sich schützend irgendwo, ja, sich schützen irgendwo damit umzugehen dann.
1: Also an der Stelle kann ich darauf verweisen, es gibt im Netz einige Interviews, die man sich anhören kann. Sarah trifft Wenzel, Gregor Gysi im Gespräch mit Wenzel, Thomas Bille im Gespräch mit Wenzel. Also es gibt schon sehr, sehr gute Gespräche, aber man muss sie sich halt raussuchen, um dann zuhören zu können. Tobias.
0: Ja, aber das ist ja wieder das Gleiche. Na klar gibt's die. Die gibt's auch von anderen tollen Leuten. Und aber ich meine, die sind eben da versteckt, wo man sie findet, wenn man sowieso einfach ein offener Mensch ist und sozusagen sich nicht gnadenlos ergibt dem Mainstream, sondern seine Wahrheiten woanders sucht, dann findet man das auch. Ne?
1: Jetzt lass uns mal die Richtung ein bisschen ändern. Wenzel ist mehrfach in der weiten Welt unterwegs gewesen. Er war längere Zeit in Kuba, Nicaragua, in den USA. Immer für seine Musik, für seine Lieder. Wie viel bringt er denn von solchen Erlebnissen und Erfahrungen mit in seine Lieder, in seine Texte? Also spürt man das in seiner Musik, dass er da jetzt solche Erfahrungen mitbringt?
0: Ich würde schon sagen, das spürt man. Ich weiß auch, dass er oftmals dort erst Lieder geschrieben hat, also und sich sozusagen dem Eindruck dort irgendwie ausgeliefert hat und unter dem Eindruck des Dortseins und der Gegend, des Landes, der Leute geschrieben hat und dort auch dann produziert hat und das alles so irgendwie versucht hat aufzunehmen. Klar, das hat sich auf jeden Fall ganz stark niedergeschlagen.
1: Zum Schluss, wenn du ihn beschreiben solltest, aus deiner Sicht, was ist seine stärkste Eigenschaft?
0: Seine stärkste Eigenschaft? Oh, das ist immer, solche Sachen bin ich immer schwierig.
1: Naja, auf jeden macht ja ein Mensch einen anderen Eindruck und bei dem einen sagt man das und ein anderer würde sagen, nee, sehe ich gar nicht so.
0: Naja, ich weiß nicht, ob das Gleiche ist, aber ich fühle mich künstlerisch und vor allem politisch total zu Hause, wenn ich mit ihm auf der Bühne stehe. Wenn ich mit Wenzel auf die Bühne gehe, habe ich so immer das Gefühl, politisch, gesellschaftlich kann mir überhaupt gar nichts passieren. Das ist so, ich bin da so vollkommen auf der guten Linie und persönlich oder menschlich ist es eben so, er ist immer ansprechbar und er ist auch immer einer, der einem wo man gewiss sein kann, dass er auch schon mit Realismus begegnet. Also einem nicht irgendwie was schön vorgaukelt oder ihm sagt, pass auf, hier würde ich mal an

0: anstelle mal lieber das. Also es ist einfach eine sehr, sehr gute Partnerschaft, die aufbauend ist und zugleich aber das nötige Maß an Kritik hat und an Sachlichkeit, ja. Man kann mit ihm eigentlich über alles reden und es ist eigentlich eine wunderbare Person.
1: Das ist ein wunderbares Abschlusswort. Tobias Morgenstern, der Akkordeonist, mit dem Hans-Eckhard Wenzel immer mal wieder auf der Bühne steht.

So, und jetzt kommt eine Aufnahme, die ist auch schon sehr alt. Steffen Mensching und Hans-Eckart Wenzel. Mensching ist inzwischen Intendant am Theater in Rudolstadt. Und die beiden haben Furore gemacht, unvergesslich der Notenstände, mit unglaublicher Clownerie. An der Stelle möchte ich noch auf etwas verweisen. Es gibt im Netz ein Porträt Hans-Eckart Wenzel von 2016. Wen es interessiert, unbedingt anschauen. Jetzt Mensching Wenzel.

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0: Das war's, das Sektfrühstück auf Radio Lotte. Heute zum 71. Geburtstag am 31. August von Hans Eckart Wenzel. Im Gespräch bin ich gewesen mit Tobias Morgenstern, dem Akkordeonisten, mit dem Wenzel immer wieder zusammenspielt. Die Wiederholung der Sendung gibt's am kommenden Donnerstag um 16 Uhr. Das ist übrigens dann sein Geburtstag. Am Mikrofon verabschiedet sich, danksagend für Ihre Aufmerksamkeit, Svea Geeske.
1: Ich würde dann anfangen, ja?

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Liebe Hörerinnen und liebe Hörer, wie risikofreudig sind Sie denn? Also angenommen mal, Sie sollten sich festlegen auf einen Wert auf einer Skala von 1 bis 10. Die 1 würde bedeuten, Sie sind immer sehr auf Sicherheit bedacht. Etwas zu wagen fällt Ihnen eher schwer. Wenn Sie 10 sagen, dann sind Sie ein sehr risikofreudiger Mensch, der sich gern auf Neues einlässt und auch einmal alles auf eine Karte setzt. Wie ist das bei Ihnen? Und was halten Sie von der Geschichte aus dem Matthäus-Evangelium, die wir dann im Evangelium hören? Da verkauft ein Mensch alles, um einen Flecken Erde zu erwerben, der einen Schatz in sich birgt. Und ein Kaufmann setzt alles daran, um eine kostbare Perle zu besitzen. Das Fazit: Nur wer etwas riskiert, sich ganz auf ein Wagnis einlässt, gewinnt, sagt Jesu. Und er sagt, genauso ist es auch mit dem Reich Gottes. Wer seine Gaben Gott und den Menschen zur Verfügung stellt, der wird letztendlich ganz reich dastehen. Was für ein Paradox. Nur wer sich nicht auf weltliche Sicherheiten verlässt, dessen Lebenshaus steht auf festem, sicheren Grund. Genau dieser Erkenntnis muss auch der Prophet Jeremia in seinem Leben durchbuchstabieren. Wir hören von ihm in der Predigt. Willkommen, liebe Hörerinnen und liebe Hörer, zum Gottesdienst an diesem Sonntag auf Radio Lotte. Ich lade Sie ein, Musik zu hören, auch Worte der Bibel und Gedanken dazu und die Gebete. Ich bin Hardy Rülke, Pfarrer an der Weimarer Jakobskirche. Die Musik für diesen Gottesdienst hat Kantorin Anne Hoff zusammengestellt. Vielen Dank. Und nun bringen wir unsere Klage und unser Lob vor Gott. Gott, vor dich bringen wir unsere Nöte und unseren Schmerz. Wir machen uns Sorgen. Viele sorgen sich, dass ihre Arbeit ihnen erhalten bleibt. Viele sorgen sich um Sicherheit und um die gerechte Verteilung von Gütern und um gute Perspektiven für sich selbst, für ihre Kinder und für ihre Enkel. Gott, wir halten inne. Wir sehen Wut und Ohnmacht von Menschen, auch gerade nach diesem Anschlag auf den CSD in Berlin. Wir denken an die Opfer und auch an die Folgen, die der Anschlag auf unser Zusammenleben hat. Alles, was uns bedrückt, bringen wir vor Gott und hören das Kyrie.

Liebe Hörerinnen und liebe Hörer, stehen bleiben. Bei unserer Klage wollen wir nicht. Und so loben und preisen wir Gott und danken für unser Leben. Lebendiger Gott, wir danken dir, dass wir leben. Für jeden neuen Tag, den wir erleben und jedem Atemzug. Du bist die Quelle des Lebens. Und wir danken dir, dass du zu uns bist wie ein guter Vater und wie eine gute Mutter. Wir danken dir für Jesus Christus, der uns gezeigt hat, wie wir gut leben können. Wenn zwei oder drei versammelt sind in seinem Namen, dann ist uns zugesagt, ist er mitten unter uns. Und wir loben und preisen dich für den Heiligen Geist. Er verbindet uns mit allen, die vor uns waren und denen, die heute leben und denen, die nach uns kommen werden. Und er verbindet uns ganz gleich, wie wir sind. Darum loben wir Gott und hören das Gloria. Halleluja, lobet Gott.

Liebe hörende Gemeinde, wir hören nun das Evangelium beim Evangelisten Matthäus im 13. Kapitel. Jesus sprach zu seinen Jüngern: Das Himmelreich gleicht einem Schatz, verborgenem Acker, den ein Mensch fand und verbarg. Und in seiner Freude geht er hin und verkauft alles, was er hat, und kauft diesen Acker. Wiederum gleicht das Himmelreich einem Kaufmann, der gute Perlen sucht. Und da er eine kostbare Perle fand, ging er hin und verkaufte alles, was er hatte, und kaufte diese. Gelobt sei Gottes Wort an uns.

Hörerinnen und liebe Hörer, fast ein glattes 1er Abitur hatte Marco geschafft. Hinter ihm liegen die Zeugnisaufgabe auf Abstand, eine kleine Party im engsten Kreis von Freunden und ein Pizzaessen mit der Familie. Und weißt du schon, was du machen wirst? Nein, Marco weiß es nicht. Aber er hat einen Traum. Für ein Jahr will er ins Ausland gehen und er freut sich riesig darauf. Allerdings, gestern die schockierende Nachricht, der Traum zerplatzte wie eine Seifenblase. Und er hatte sich doch so sehr auf das Jahr in dem palästinensisch-israelischen Kindergarten mit Aktion Sühnezeichen gefreut. Sogar einige Brocken Hebräisch und Arabisch hatte er gelernt. Aber gestern hatte der Träger seinen Bundesfreiwilligendienst wegen der Sicherheitslage abgesagt. Nun fühlt er es schon. Es fällt ihm schwer, den Tag zu gestalten. Er weiß wohl, er wird die Zeit mit den Freunden genießen, aber was soll er jetzt tun? Er spürt eine innere Unruhe. Er kennt sie. Sie kommt ihm bekannt vor. Und besonders stark wird sie dann, wenn Großeltern, Onkels und Tanten oder noch schlimmer die Nachbarn fragen. Und, Marco, weißt du schon, was du machen wirst? Es ist der Unterton, der ihm auf den Wecker geht und die Frage wird nur noch getoppt durch eine andere. Und, weißt du denn schon mal, was du werden willst? Irgendwann wird Marco es entscheiden, was er jetzt tun wird und auch, ob er eine Lehre machen wird oder doch studieren. Liebe Hörerinnen und liebe Hörer, sagen wir mal, noch vor 100 Jahren kamen die meisten Menschen ja um eine solche Entscheidung herum. Besser gesagt, sie mussten sie gar nicht treffen. Da war klar, der Sohn des Goldschmieds wurde wieder Goldschmied. Ganz selbstverständlich. Der Bauernsohn Landwirt und die Tochter aus besserem Hause heiratete in ein besseres Haus. Es gab Pfarrer, Ärzte und Diplomatendynastien. Wer etwas anderes machen wollte, als vorgesehen war, Kunst zum Beispiel, musste mit Widerstand rechnen. Manche Abweichler wurden sogar verstoßen oder enterbt. Trotz vieler ungleicher Chancen heute, die gibt es, wie wir wissen, gibt es ja auch das. Die Tochter des Metzgers kann schon mal Pfarrerin werden oder Lehrer zu werden ist keine Schande, wenn der Sohn des Oberstaatsanwaltes Schreiner wird. Selbst Prinzen dürfen Frauen inzwischen sogar jemanden heiraten aus einem anderen Stand und den sie lieben. Diese ungeheure Freiheit jedoch macht manches ja viel schwerer. Diese alle müssen nämlich entscheiden. Entscheiden müssen wir, wie Marco. Im Wort Beruf schwingt ja Berufung mit. Die meisten Berufe jedoch haben mit Berufung wenig zu tun. Allerdings hören wir nun eine der berühmtesten Berufungsgeschichte der Weltliteratur. Einige Verse aus dem Anfang des biblischen Buches Jeremia. Und des Herrn Wort geschah zu mir. Ich kannte dich, ehe ich dich im Mutterleibe bereitete und sonderte dich aus, ehe du von der Mutter geboren wurdest, und bestellte dich zum Propheten für die Völker. Ich aber sprach: Ach Herr, ich tauge nicht zu predigen, denn ich bin zu jung. Gott aber sprach zu mir: Sage nicht, ich bin zu jung, sondern du sollst gehen, wohin ich dich sende, und predigen, was ich dir gebiete. Fürchte dich nicht vor ihnen, denn ich bin bei dir und will dich retten. Der Herr streckte seine Hand aus und rührte meinen Mund an und sprach zu mir: Siehe, ich lege meine Worte in deinen Mund. Siehe, ich setze dich heute über Völker und Königreiche, dass du ausreißen sollst und einreißen, zerstören und verderben sollst und bauen und pflanzen. Soweit der Abschnitt aus dem Jeremia-Buch. Jeremia konnte nicht wählen,
so wie viele seiner

Freunde auch nicht. Bauer, Hirte, Fischer. Wie der Vater, so der Sohn. So war das damals. Jeremia aber, er wurde von Gott berufen. Wir haben es gehört, Gott hat viel mit ihm vor. Ein Leben als Berufener? Einfach war das nicht. Jeremias Aufgabe war vor allem Kritik. Er hatte die vom Königshof gut bezahlten religiösen Führer seiner Zeit anzugreifen, die nämlich gaukelten dem Volk Geborgenheit vor. Dabei ist die Lage brandgefährlich. Und das muss Jeremia den Menschen verklickern. Fast modern hören sich seine Worte an, fast wie das Statement einer Wohlfahrtsorganisation. Was Jeremia zu kritisieren hat, hatte damals das Fremde bedrückt werden, das sozial Schwache nicht unterstützt werden, dass geltendes Recht umgangen wird und Götzen angebetet werden statt Gott. In seiner berühmten Tempelrede wird er ziemlich klar und verkündet im Namen Gottes deutlich: Bessert euer Leben und euer Tun. So will ich euch wohnen lassen an diesem Ort. Verlasst euch nicht auf Lügenworte, wenn sie sagen: Hier ist des Herrn Tempel, hier ist des Herrn Tempel, hier ist des Herrn Haus. Sondern bessert euer Leben und euer Tun, dass ihr recht handelt, einer gegen den anderen und gegen Fremdlinge und Waisen und Witwen keine Gewalt übt. Haltet ihr denn dieses Haus, das nach meinem Namen genannt ist, für eine Räuberhöhle? Liebe hörende Gemeinde, 600 Jahre später zitiert Jesus diesen Jeremia-Ausspruch wörtlich. Auch er nennt den Tempel Räuberhöhle. Jeremia will nicht allein den Tempel reinhalten vom geschäftlichen Treiben. Das ist nicht der Kern seiner Kritik. Er will, wir würden heute sagen, eine gerechte Ökonomie, ein gerechtes Wirtschaften, das auch die Schwachen im Blick hat. Jeremias Maßstab lautet: Wie geht es denen, die ganz unten sind? Das waren damals jene, die Kleinbauern waren und denen die Pfändung ihres Hofes vor Augen stand. Das waren die Witwen und Waisen, die kein Einkommen und keine Versicherung hatten damals. Das waren die Fremden und die unschuldig Verurteilten. Das mag, wenn wir an heute denken, den einen oder die andere provozieren. Aber damals wurden diese klaren Worte wirklich gesprochen. Und wir hören sie heute. Damals wie heute wahrscheinlich. Jeremias Kritik wollten die nicht hören, die an der Macht waren. Das waren damals alle, die im Königshaus eine Funktion hatten. Und er selbst ging davon aus, dass Gott Menschen grundsätzlich nicht nach dem Mund redet. Er sagt mit Gottes Stimme: Bin ich nur ein Gott, der nahe ist und nicht auch ein Gott, der fern ist? In meinem Wort ist da nicht auch Feuer, spricht Gott. Mein Wort ist wie ein Hammer, der Felsen zerschmeißt. Der Prophet beschreibt seinen Gott, an den er glaubt, nicht als einen flauschigen Kuschelgott. Jeremia verkündet einen Gott, der auch fremd ist, unerforschlich, einer dessen Wege Menschen nicht oder nur schwer verstehen. Und genau das wollten die Mächtigen nicht hören und Teile des Publikums auch nicht. Am Ende wurde Jeremia in einen alten Brunnen geworfen, nach vielen heftigen Konflikten mit den staatlichen Machtträgern. Und im Brunnen war kein Wasser mehr, sondern nur noch Schlamm. Dort hinein sank der Prophet. Jeremia schien so gefährlich zu sein, dass die königlichen Beamten meinten, dieser Mann muss mit dem Tod bestraft werden. Sterben sollte er dort. Gott sei Dank kam jemand, ein Ausländer übrigens, der rettet ihn. Aber Melech heißt er, ein Beamter aus dem heutigen Sudan. Nein, einfach war das nicht, ein Leben als Berufener. Und deshalb hört
der Prophet auch Gottes Stimme und die ermutigt ihn: Fürchte dich nicht, denn ich bin bei dir. Jeremia erlebt beides, den Zuspruch Gottes und die eigene Verzweiflung. Die geht so weit, dass er den Tag verflucht, an dem er geboren wurde. Warum bin ich doch aus dem Mutterleib hervorgekommen, wenn ich nur Jammer und Herzeleid sehen muss und meinen Tag in Schmach zubringe? So klagt er. Aber da ist auch diese andere Seite in Jeremia, in seinem Wirken und in seiner Seele. Er hat die Aufgabe, den Aufbau und neues Wachstum zu verkündigen. Gott sagt: Siehe, ich lege meine Worte in deinen Mund, setze dich heute über die Völker und Königreiche, dass du bauen und pflanzen sollst. Ganz konkret, der Prophet soll den Wiederaufbau der Hauptstadt Jerusalem und des Tempels weissagen und die Rückkehr aller Verschleppten aus der Verbannung. Liebe hörende Gemeinde, das ist eine sehr alte Geschichte. Und was sagt sie uns heute, an diesem Morgen? Jeremia philosophiert vor sich hin: Ich weiß wohl, was ich für Gedanken über euch habe. Gedanken des Friedens und nicht des Leides. Dass ich euch gebe Zukunft und Hoffnung. Ihr werdet mich suchen und finden. Denn wenn ihr mich von ganzem Herzen suchet werden, so werde ich mich von euch finden lassen. Wir hören diese Worte in einer Zeit, in der wir selbst durch Unsicherheit geprägt sind und oft mehr Fragen als Antworten haben. Auch Marco muss sich entscheiden. Was wird er anfangen mit seiner neuen Freiheit? Wie füllt er dieses Jahr, das nun vor ihm liegt? Vielleicht benötigt er noch Zeit, doch irgendwann wird er sich gewiss entscheiden und seinen Weg gehen. Und wir? Was entscheiden wir zu tun? Und wozu hat uns Gott berufen? Sagen Sie, gibt es eine Aufgabe, die Sie in sich spüren, wo Sie sagen: Deshalb bin ich vielleicht auf die Welt gekommen? Entdecken wir in unseren vielen Vorhaben und Plänen und in dem, was wir tagtäglich tun, so etwas wie eine göttliche Bestimmung, also ein Anliegen, das über uns selbst, über unsere eigenen Vorhaben und Pläne auf etwas Höheres hinausweist? Ich finde es schwer zu entscheiden, was mein eigener Antrieb ist und was eigentlich von Gott herkommt. In diesen Entscheidungen und in diesen Antworten auf diese Frage kann man sich schon verheddern. Und dann denke ich, das Höhere, das kann ja auch etwas ganz Alltägliches sein. Von Jesus habe ich gelernt: Kranke besuchen, Alte pflegen, den Frieden mehren, Barmherzigkeit einüben, Hunger gespeisen. Das sind alles göttliche Bestimmungen. Aber das sind auch ganz alltägliche Dinge. Wenn ich mich ab und an frage, und darum geht es doch: Was ist meine Aufgabe? Was ist unsere Aufgabe? Wozu sind wir da? Dann gewinnt unser Leben an Tiefe. Und es flattert nicht weg, einfach mit glücklichen oder unglücklichen Zufällen. Denn wir entscheiden ja täglich. Ja, im Grunde genommen stündlich. Manchmal entscheiden wir für einen Augenblick und dieser Augenblick hat dann eine große Tragweite. Und wir wissen, es gibt Entscheidungen, die sind unumkehrbar. Alles in allem, es ist doch gut zu wissen, dass Gott uns darin begleitet. Besonders dann, wenn wir uns schwer tun, so wie Jeremia oder so wie Marco in seinen Zeiten. Wir sollen wissen, Gottes Zusage gilt uns heute noch. Deshalb sagt er: Fürchte dich nicht, ich bin bei dir und will dich retten. Amen. Und der Friede Gottes, der höher ist als alle unsere Vernunft,
Ja, bewahre unsere Herzen und Sinne in Jesus Christus. Amen.

Liebe Hörerinnen und liebe Hörer, ich lade Sie nun ein, einen Moment Stille zu werten. Ich möchte beten. Lebendiger Gott, ich danke dir für alle Unterstützung und dafür, dass du mir immer wieder neu meinen Platz im Leben zeigst. Wenn du, barmherziger Gott, die Herzen der Menschen erreichst, dann werden sie sich selbst und sie werden einander verstehen. Wenn du, ewiger Gott, die Herzen mit Weisheit und Güte erfüllst, dann wird die Welt zu einem besseren Ort. Und so bitten wir dich um Weisheit für alle, die über andere bestimmen, für die politischen Verantwortlichen, für alle, die Recht sprechen, für alle, die die öffentliche Meinung beeinflussen. Wir bitten dich um Güte. Lass Güte erfahren, die auf sie angewiesen sind. Menschen, die krank sind, die unter einer Sucht leiden, die mit einer Katastrophe konfrontiert sind, die arm sind oder schwach sind. Begeistere Gott die Starken für deine Güte. Wir bitten dich, Gott, um Frieden in der Ukraine und im Nahen Osten. Und wir bitten dich um Frieden überall dort, wo Gewalt ist, im Großen, auch wie im Kleinen. Gib Frieden, wo Menschen einander hassen und sich gegenseitig nicht gut tun. Und Frieden, wo die Wunden der Vergangenheit schmerzen. Wir bitten dich, Gott, um deine Gegenwart. Sei mit allen, die traurig sind, mit allen, die auf Reisen sind in diesen Tagen. Sei bei allen, die zu Hause bleiben. Sei bei allen, die etwas riskieren, die aufbrechen, die etwas Neues beginnen wollen. Und sei bei denen, die gerade keine Kraft dafür haben. Sprich und verwandle die Herzen durch deine Güte. Sprich und mache diese Welt zu einem besseren Ort. Durch Christus, unseren Bruder und Herrn. Zu dir, Gott, bete ich mit Jesu Worten. Vater unser im Himmel, geheiligt werde dein Name, dein Reich komme, dein Wille geschehe wie im Himmel so auf Erden. Unser tägliches Brot gib uns heute und vergib uns unsere Schuld, wie auch wir vergeben unseren Schuldigern. Und führe uns nicht in Versuchung, sondern erlöse uns von dem Bösen. Denn dein ist das Reich und die Kraft und die Herrlichkeit in Ewigkeit. Amen.

Liebe Hörerinnen und liebe Hörer, fast schon am Ende des Gottesdienstes angekommen, bitte ich um Gottes Segen. Gott segne dich und behüte dich. Gott lasse sein Angesicht leuchten über dir und sei dir gnädig. Gott erhebe sein Angesicht auf dich und schenke dir seinen Frieden. Amen. Liebe hörende Gemeinde, ich verabschiede mich von Ihnen, wünsche Ihnen einen gesegneten Sonntag, einen guten Sommer. Wenn Sie noch den Urlaub vor sich haben, einen erholsamen Urlaub und wenn Sie schon zurück sind, einen guten Start zurück in den Alltag. Bleiben Sie behütet und vielleicht hören wir uns wieder einmal auf Radio Lotte bei einem Gottesdienst. Auf Wiederhören.

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2: Hallo ihr Lieben, mein Name ist Dennis Klostermann und diesen Jingle solltet ihr schon irgendwie kennen. Es ist der Jingle der Tonspur und ich möchte in dieser Stunde ein bisschen zurückblicken auf schon jetzt fast 15 Jahre Tonspur. Und in dieser Stunde möchte ich die aktuelle Tonspur spielen, aber auch die Tonspur von vor 10 Jahren und von vor 5 Jahren. Ich hoffe, das ist auch in eurem Sinne mal zu hören, was damals so uns musikalisch bewegt hat. Ja, und los geht's. Viel Spaß bei der nächsten Stunde.

0: Tis
1: Peter, Björn und John.
0: Album
1: Breaking Point. Eine Band, die mal so etwas wie einen Sommerhit landet, hat es nicht immer leicht. Wenn sie über diesen Sommerhit dann immer noch mit Pfeifen assoziiert wird, umso weniger. Und wenn sie dann noch einen putzigen Bandnamen hat, ach, eigentlich haben es Peter, Björn und John gar nicht so schlecht. Ihr Sommerhit nannte sich Young Folks und war durchaus geschmackvoll, nur eben etwas überdudelt. Das Pfeifen catchy, der Beat gediegen und mit Victoria Bassman von The Concrete eine schöne Trauerklos-Stimme. Das Schlimmste ist eigentlich der Fakt, dass es eine Coverversion von Nena und Oliver Pocher gab. Aber lassen wir das. Die drei Bandmitglieder heißen wirklich Peter, Björn und John. Beziehungsweise Peter, Björn und John. Der Vollständigkeit halber Peter Mohren, Björn Ittling und Jon Eriksson. Sie sind nette Herren aus Nord- und Mittelschweden, nun based in Stockholm. Peter und Björn kennen sich schon aus Schulzeiten, Jon kam in der Kapitale dazu. Meistens singt übrigens Peter und klingt dabei sehr retro. Und als Sommerhit empfehle ich das unfassbar entspannt runtergetunte Amsterdam vom Album mit diesem eben genannten Sommerhit. Eine richtige Band sind die Herren schon irgendwie, nur spielt insbesondere Björn Ittling als Produzent auch noch auf zahlreichen anderen Hochzeiten. Licky Lee, Franz Ferdinand, Primal Scream, nicht die schlechtesten Referenzen. So kommt es auch, dass das letzte Album schon 5 Jahre alt ist. Das neue Werk nennt sich nun Breaking Point, bietet beste Comic-Optik mit Dreifachhammer und ein Bandfoto zum Fremdschämen. Poppig und schick produziert waren die Alben von Peter, Björn und John schon immer, stylisch auch. Und abwechslungsreich sowieso. Breaking Point nun hat vieles, wofür man es hassen kann. Es ist unfassbar glatt, durchproduziert, schmierig und poppig. Es ist wunderbar und hat ganz bestimmt das Zeug für den heißen Scheiß des Sommers. Mit seinem klaren Sound erinnert die Platte mich an die ebenso poppig glatten Electric Guest und die Broken Bells, das Nebenprojekt von Shins-Sänger James Mercer. Wer wahre Melancholie und Tiefsinn sucht, muss sein Glück aber logischerweise woanders versuchen. Lediglich in A Long Goodbye klingt etwas in der Art an. Do-si-do ist für mich sogar purer Schlager. Es gibt auch wieder Gepfeife, und zwar im Titeltrack und mit What You Talking About einen absoluten Dancefloor-Gassenhauer, was gut ist. Wie gesagt, man könnte die Platte für vieles verabscheuen. Ich liebe sie aber. Lange hat mir keine Scheibe mehr so viele unkomplizierte Ohrwürmer verschafft. Ich bin mir halbwegs sicher, dass ich sie in den Wintermonaten kein einziges Mal auflegen werde. Aber jetzt ist diese Musik ganz und gar richtig und wichtig. Denn wer sagt eigentlich, dass Sommerhits immer bescheuert, gaga und doof sein müssen? Ach so, der Ballermann sagt das. Oder YouTube. Mir egal, ich werfe Peter, Björn und John ins Rennen. Abgegroovt wird, macht euch warm. Vom Album Breaking Point, Peter, Björn und John mit

Slut, Talks of Paradise. Ich kann nicht sagen, wie das ist, wenn man eine Band hat. Also schon das weiß ich nicht. Aber wenn ich mir in meinen wilden Jugendtagen einen möglichst wilden Bandnamen einfallen lasse, irgendwas Krasses oder Albernes in Schimpfwortqualität. Ich könnte mir vorstellen, dass es wie ein altes Tattoo ist. Vielleicht ein geschwungenes Ding auf dem Steiß, das nicht mehr sehr en vogue ist und dass man irgendwie damit leben muss. Und wenn dann diese Band eben nicht am Ende der Schulzeit auseinandergeht, sondern überraschenderweise Bestand hat und noch dazu Qualität und Erfolg hat, was mache ich mit einem Namen ändern, dazu stehen oder nach neuen Bedeutungen suchen? Aus Ingolstadt kommen nicht nur Autos. Auch musikalisch hat die Stadt in Bayern seit Mitte der 90er Jahre eine Band, die langsam zum Aushängeschild der Stadt wird. Slut. Und was aber nur auf den ersten Blick provokant ist, denn letztlich ist Slut ja das schwedische Wort für geschlossen. Auch wenn die ersten Assoziationen bei dem englischen Begriff für Süddeutsch Flitscher liegen dürfte, Hochdeutsch Schlampe, aber schlampig ist hier nichts. Ganz im Gegenteil, denn Sluts Markenkern sind hervorragend ausgeklügelte Popsongs. 1995 gründet Christian Gesang und Gitarre und Matthias Neuberger Schlagzeug, Rainer Schaller Gitarre und Gerd Rosenacker am Bass Slut und unterschreiben einige Monate später beim Independent-Label Stickman Records ihren ersten Vertrag. Mario Thaler von No Twist nimmt mit ihnen in den Uptown Studios in Weilheim ihr Debüt auf, was der Platte deutlich anzuhören ist. For Exercise and Amusement hat stellenweise sehr viel mit der No-Twist'schen Melancholie zu tun, was sich bis heute nicht verändert hat. In den folgenden Jahren erspielt sich die Band eine immer größer werdende Fangemeinschaft. 2005 ereilt die Band der Ruf des Theaters in Ingolstadt. Der Auftrag lautet, die musikalische Gestaltung der Drei-Groschen-Oper zu übernehmen. Die Aufführung wird zu einem durchschlagenden Erfolg, sodass sich die Band entschließt, die Songs auf einem kompletten Album zu veröffentlichen. Als die fertige CD schon im Lager auf ihre Auslieferung wartet, kommt überraschend ein Einwand aus der Kurt Weill Foundation in New York, die den Musikern verbietet, ein Album mit Weill-Songs zu veröffentlichen. Lediglich 5 Stücke finden die Gnade der Weill-Erben. Und so erscheint die kleine Drei-Groschen-Oper im Sommer 2006. 2008 kooperiert Slut mit der Autorin Julie C. auf einer Lesereise und produzieren zusammen Corpus Delicti, eine Mischung aus Lesung, Theater und Musik. Zwischen diesen Projekten und den neuen Alben zieht sich die Band immer häufiger zurück und die Abstände werden länger. 8 Jahre Pause seit dem artpoppigen Alien Nation, bis man das 9. Album Talks of Paradise jetzt veröffentlicht. Und das hat sich eben auch einfach so ergeben. Nach der Tour zu Alien Nation stand es noch nicht fest, was folgen wird. Es gab erstmals keine Vereinbarung, ob es weitergeht, so Sänger Chris Neuburger. Aber wie es so ist, es kommt der Tag, an dem man sich vermisst. So auch hier, als sich Rainer Schaller 2017 bei Neuburger meldet und man sich kurz darauf wieder zusammenfand, um erste Skizzen entstehen zu lassen und den Weg abzustecken, der genommen werden soll. Dass dies zunächst einmal ganz ohne Vorbereitung lief, ist möglicherweise eine Ursache für den Sound des Albums, bei dem die Gitarren ziemlich im Hintergrund bleiben. Man könnte sagen, so viel Synthi war noch nie. Die Analog-Synthi-Offensive, die Herren Neuburger, Schaller, Rosacker und Arbeit Huber besitzt dann aber doch eine neue Qualität. Auf ihrem neuen Album geht der ewige Zwiespalt Synthi versus Gitarre eindeutig zugunsten der Elektronik aus, was aber nur Puristen stören dürfte. Denn die Songs versprühen genau diesen Vibe, den die Band so bekannt gemacht hat. Und man sich nicht mehr über den Namen wundert, der ja nichts mit dem, na, Sie wissen schon. Wir hören heute How Tribal We Are und dazu wünsche ich viel Spaß, Ihr Dennis Klostermann.

Olivia, 0. Dafür, dass sie die wortwörtliche Leere symbolisiert, ist die 0 eine ziemlich mächtige Zahl. Wie US-Autor Charles Seif in seinem Buch Zero, The Biography of a Dangerous ID darlegt, kann eine falsch gesetzte 0 im Rechenzentrum einen ganzen Waffenkreuzer lahmlegen, während das schiere Konzept der 0 schon seit Jahrhunderten für Wissenschaftler verschiedener Fachgebiete existenzialistische Debatten anfeuert. Auch für Olivia, die Künstlerin, die wir heute hier besprechen, hat sie großes Gewicht. Die in London ansässige äthiopisch-ägyptische Künstlerin bringt ihr Debütalbum Zero heraus, auf dem sie einen genrelosen Sound und eine Sammlung globaler Klänge kreiert, die von ihrer variablen Stimme untermauert wird und die weit über die Genres wie Ethno oder Dance hinausgehen. Bei Olivia handelt es sich um eine multidisziplinäre Künstlerin, die erst über Umwege zur Musik geriet, die in Saudi-Arabien als Tochter eines ägyptischen Vaters und einer äthiopischen Mutter geborene Olivia arbeitete als Model in New York, wo sie parallel zu malen begann. Zum Beispiel als Model für Paul Gaultier oder H&M. Für sie sind die unterschiedlichen Kunstdisziplinen nur unterschiedliche Facetten eines großen Ganzen. Wenn ich all diese Wörter lese, singen, tanzen, malen, modeln, dann hört sich das erstmal viel an. Aber in Wirklichkeit sind es alles ein und dieselben, sagt Olivia im Interview. Über Graffiti kommt sie zur Animationskunst, die wiederum dringend Soundtracks benötigen, dessen Produktion sie sich dann auch im Selbststudium aneignet. Anfang der 2020er Jahre liefen dann alle Fäden für ihre Musikkarriere zusammen mit ihrer Debüt-EP Panther in Mode und ihren Musikvideos als Outlet für ihre visuelle Kunst. Ihr clubtauglicher Mix aus R&B, House und äthiopischen Folk verhalf ihr schnell zum Durchbruch. Zero erscheint nun 5 Jahre nach ihrer EP und das Album fühlt sich auch genauso an. Panther in Mode bestand zu einem relativ homogen tanzbaren Sound, jedoch jetzt die 15 Tracks von Zero wirken viel kompletter und viel eigenständiger. Olivia vereint hier die musikalischen Traditionen ihrer Eltern mit Hip-Hop, House, Drum and Bass zu einem Gesamtkunstwerk, das sich in ihrer kreativen Einlassung in alle Richtungen gleichzeitig ausbreitet. Dafür hat sich Olivia mit dem legendären britischen Jungle-DJ und Produzenten Shy FX sowie Busty Twist aus London zusammengetan, der für seine Fusion von elektronischen Klängen mit traditionellen Rhythmen und Sounds bekannt ist. Und danach nahm Little Sims sie mit als Support auf ihre Tour. Das Debütalbum heißt Zero und ist eben inspiriert von Seifs Werk und von ihren eigenen spirituellen Interpretationen. Für Olivia ist die Zahl im direkten Dialog mit der Unendlichkeit ihr Gegenteil und ihr Zwilling. Sie ist Anfang, die Mitte und das Ende. Ein treffender Name also für ein Album, das sich um die Kraft der Kreativität und der künstlerischen Schöpfung kreist. Olivia schafft mit Zero eine gut austarierte Balance aus World, Pop und Dancefloor, deren Fundament sie noch überall hinführen kann. Das Album funktioniert als Ganzes und ist keine Aneinanderreihung von einzelnen Tracks, also deswegen gern komplett hören. Und wir hören heute Night Drive featuring Dagmar Witt, Amea, und dazu wünsche ich viel Spaß, ihr Dennis Klostermann.

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2: Herzlich willkommen zu einer weiteren Show hier bei Radio Lotte, zu unserer Show Thüringen zusammen, Thüringer Stimmen in Thüringen gefunden und ins Studio gebracht. Wir begrüßen alle Hörerinnen bei Radio Lotte. Wir begrüßen natürlich auch alle Hörerinnen beim Stadtradio Saalfeld, Rudolstadt und Bad Blankenburg und alle Hörer beim Wartburg Radio Eisenach. Und wir haben heute wieder einen besonderen Gast, Lea Hinze. Und was sie uns gleich erzählen wird, hören wir nach der ersten Musik. Bis gleich.

0: So, Lea, du bist heute unser Gast bei Thüringer Stimmen, beim Projekt Thüringen zusammen. Wer bist du? Wo kommst du her? Was machst du?
1: Ja, hallo. Erstmal danke, dass ich heute herkommen durfte.
0: Ja.
1: Freut mich sehr. Mein Name ist Lea Hinze und ich begleite Teamprozesse und moderiere Organisationsentwicklung, meistens mit Fokus so auf Selbstorganisation und Verständigung auf Augenhöhe.
0: Oh wow, okay. Erklär uns das mal so als Zuhörern, die mit Kommunikation oder sowas nicht so viel zu tun haben. Was machst du da? Was ist so ein Beispiel? Wo gehst du? Bei wem bist du? Was bringst du denen bei? Oder hörst du einfach zu? Wie ist das? Was sind so Prozesse?
1: Das sind jetzt viele Fragen auf einmal.
0: Okay.
1: Also ich gehe in Gruppen, werde manchmal von Teams gerufen oder von Initiativen, Vereinen, mhm. Wohnprojekten, aber auch professionelle Teams, mhm. Wo der Wunsch ist, besser miteinander auszukommen, zu funktionieren, die Verständigung zu verbessern, Kommunikation wieder auf gute Gleise zu setzen. Weil überall, wo Menschen vor allem gleichberechtigt miteinander umgehen und nicht so hierarchiegebunden, spielen ja auch Konflikte und wer kann mit wem eine viel größere Rolle, als wenn das so formale Hierarchien sind. Und dann muss man da auch ein bisschen mehr Zähne putzen.
0: Mhm. Und du wirst dann immer gerufen oder du bietest das so wie so eine Sprechstunde an oder wie läuft sowas ab?
1: Ich werde dann eingeladen, gebucht. Mhm. Komm mal zu uns und hilf uns irgendwie hier bei dem Konflikt oder bei dem Intensivtag oder wir wollen unser Team neu sortieren oder wir haben neue Aufgaben und müssen mal gucken, wer das wie gut managen kann.
0: Und, und das heißt, das sind dann eher Vereine, Initiativen und Leute, die sich eh schon damit beschäftigen oder gehst du auch in Unternehmen?
1: Ich gehe auch in Unternehmen,
0: und
1: ja.
0: Bei denen ist es dann ähnlich, aber da gibt es ja dann doch eher klare Hierarchien, oder? Wie ist es da?
1: Ja, da gibt es ja seit ein paar Jahren irgendwie immer mehr auch das Einsehen, dass agile Teams zum Beispiel auch ganz gut funktionieren und nicht so die Chefstrukturen gar nicht immer so effektiv sind.
0: Mhm.
1: Und dann wird es schon auch zunehmend interessanter, wie können wir so miteinander reden, dass bei meinem Gegenüber das ankommt, was ich sagen will und ich auch höre, was der andere sagen will. Und wir nicht die ganze Zeit in dem stecken bleiben, was wir hören wollen. Oder?
0: Cool. Wir gehen da gleich nochmal tiefer rein. Die Leute interessiert natürlich auch, wo kommst du her? Man hört keinen Dialekt oder so. Bist du Thüringerin? Kommst du irgendwo anders her? Du musst es auch nicht sagen. Du kannst auch sagen, du bist seit so und so vielen Jahren in Thüringen. Ich weiß, du bist in Thüringen jetzt. Vielleicht noch so ein bisschen, was waren so Lieblingsorte jetzt gerade im Sommer in Thüringen? Und was waren früher vielleicht als Kind Lieblingsorte, wo du gerne warst?
1: Schöne Frage. Ja, tatsächlich bin ich Pottkind ursprünglich. Also ich bin
0: wirklich?
1: In Ruhrpott geboren.
0: Haben schon auch einen Dialekt, oder?
1: Die haben eigentlich schon auch einen Dialekt. Ich bin dann früh noch an Niederrhein gezogen worden mit meinen Eltern und dann in jungen, erwachsenen Jahren wirklich viel unterwegs gewesen, an ganz verschiedenen Orten mit Ausbildung und Freiwilligendienst und so weiter. Bin jetzt aber seit 20 Jahren Wahlthüringerin und
0: wirklich?
1: Auch wirklich
0: cool.
1: Sehr glücklich. Ich mag Thüringen wirklich gerne.
0: Ja.
1: Heimisch geworden auf jeden Fall. So lange war ich noch nie an einem Ort.
0: Ja, das ist cool.
1: Ja.
0: Ja. Lieblingsort.
1: Ja.
0: Vielleicht ein Lieblingsort.
1: Ein Lieblingsort noch.
0: Jetzt aktuell, dem Sommer.
1: Jetzt aktuell tatsächlich. Ich bin total gerne in Erfurt an der Gera.
0: Ah.
1: Da gibt es so ein paar Stellen, wo man manchmal Biber treffen kann. Und da sitze ich wirklich gerne in der Abenddämmerung und sehe den Eisvögeln und den Bibern zu.
0: Und jetzt die große Frage, hat denn die Gera noch Wasser?
1: Die hat noch Wasser, ja.
0: Aber wenig.
1: Ja, die hat ja, ist ja ein flacher
0: Eh schon
1: Fluss.
0: Flach.
1: Ist
0: aber
1: eh
0: jetzt,
1: flach, genau.
0: Ja, ja. Genau.
1: Ist
0: also
1: noch Wasser drin.
0: In Erfurt gibt es die Gera und in Weimar gibt es die Ilm. Und in die Ilm ist jetzt, da kannst du wirklich Wasserwanderung machen. Also die ist jetzt gerade so knöcheltief, vielleicht teilweise mal ein bisschen höher, aber.
1: Ja, das geht in der Gera immer. Außer nach Starkregen.
0: Okay, krass. Also das ist was Besonderes dann wahrscheinlich in Erfurt, dass man da immer langlaufen kann. Aber darf man das?
1: Ich glaube, das darf man.
0: Okay,
1: also
0: weil das scheint ein neuer Trend zu sein, also in Weimar.
1: An dem Hitzetag haben wir das zu viert gemacht, zwei Kinder, zwei Erwachsene sind wir vom Nordpark bis zur Krämerbrücke durch die Gera gelaufen.
0: Es gibt geführte Touren, stimmt. Da hat mich mal einer angesprochen und hat gesagt, hier hast du einen Flyer, du kannst dort...
1: Wir haben uns selber geführt.
0: Ja, ja, genau. Aber es gibt dort geführte Touren, stimmt. Eigentlich, dann ist es wahrscheinlich erlaubt, in der Gera auf jeden Fall. Die hatten dann so Hosen an und dann sind die da durch...
1: Nicht, dass wir jetzt einen neuen Trend lostreten.
0: Nee, den gibt es anscheinend schon. Wir haben gestern drüber gesprochen, in der Ilm ist es anscheinend schon der neue Trend, dass man durch die Ilm läuft und wirklich dann so Wasserwanderung macht. Und das scheint jetzt ganz gut zu sein. Und noch ein toller Ort, wo du als Kind gerne warst oder an den du dich gerne erinnerst.
1: Hängematte im Garten.
0: Hängematte im Garten, im Ruhrpott.
1: Nee, dann...
0: Dann später.
1: Ich war nur bis ich fünf war im Ruhrpott.
0: Also, okay. Und dann nicht mehr sozusagen.
1: Okay. Der ganz frühe Lieblingsort war auf Rollstuhlen, Rollschuhen, die Straßen rauf und runter.
0: Wirklich?
1: Wirklich.
0: Also so Rollschuhen mit vier Rädern, so wie beim Auto?
1: Ja, so richtig uralte Rollschuhe, genau.
0: Okay. Dann war ja noch so ein bisschen diese Gesprächsformate. War das schon immer so eine Profession von dir? Hast du als Kind schon gerne irgendwie mit anderen kommuniziert oder kam diese Leidenschaft erst? Oder ist es eine Leidenschaft?
1: Boah, ja, es ist auf jeden Fall eine Leidenschaft. Weiß ich nicht, inwiefern eine Kind, ich war als Kind eher so eine Außenseiterin. Vielleicht kommt es auch daher, das habe ich mir noch nicht durchanalysiert. Aber ich habe tatsächlich sehr früh eine Jahresausbildung in gewaltfreier Kommunikation gemacht. Also das hat mich schon früh interessiert und ich bin sehr geprägt davon, dass ich wirklich in hierarchiefreien politischen Gruppen sozialisiert bin und auch fast 20 Jahre in einem Gemeinschaftsprojekt gelebt und gearbeitet habe und es mitentwickelt habe. Mhm. Und da ist es unglaublich wichtig, dass man gute Kommunikationsformen und Strukturen hat. Mhm. Also wenn man mit 25 Menschen gleichberechtigte Entscheidungen treffen will, dann ist Kommunikation das A und O. Und da habe ich wirklich mich auch sehr für interessiert, was gibt es für Techniken, was gibt es für Entscheidungsstrukturen, Formen, Abläufe, um das so gleichberechtigt und beteiligungsorientiert wie möglich durchzuführen. Und das hat mich tatsächlich in der Tiefe interessiert und habe ich mich sehr viel mit beschäftigt. Und durch die Geschäftsführung auch von einem gemeinnützigen Verein innerhalb dieser Gemeinschaft wirklich viel Erfahrung sammeln dürfen, Entscheidungen vorzubereiten, gemeinsam.
0: Und dann, ja, und dann sozusagen auch immer versucht, da noch mehr Input zu bekommen, um einfach zu gucken, was gibt es noch für verschiedene Möglichkeiten der Kommunikation und des Miteinanders.
1: Ja. Ja, wie kommt man auch hinter das, was gesagt wird, oder hinter das, was also oft folgen wir so Narrativen oder Argumentationssträngen, taktisch, strategisch und so weiter und die spannende Erfahrung war, dass es tatsächlich gar nicht so erfolgreich ist, um gute Entscheidungen zu treffen, sondern dass es viel konstruktiver und zielführender ist, wenn wir Räume schaffen, in denen wir uns wirklich als Mensch begegnen können, gerade auch bei Meinungsverschiedenheiten und Konflikten. Ja, aber da kommen wir bestimmt gleich noch zu.
0: Ja, in voll. Einzelnen. Ja, genau. Okay.
1: Aber das ist das, was mich antreibt, ist, dass Menschen irgendwie gemeinsam gleichberechtigt gute Entscheidungen treffen können und wir aus diesen in meinen Augen nicht mehr besonders zielführenden Hierarchiestrukturen ein bisschen rauskommen.
0: Und das funktioniert immer über Kommunikation oder gibt es auch andere Sachen?
1: Also Kommunikation ist da, glaube ich, schon ein wirklich wichtiger Schlüssel. So wie gehen wir miteinander um? Wie achten wir einander? Wie können wir uns auch gegenseitig wirklich hören?
0: Cool. Genau. Erstmal zum Einordnen super vielen Dank. Wir hören mal kurz Musik und dann sind wir gleich wieder zurück.

0: So, wieder zurück. Wir sind ja zusammengekommen über das Council, ein Gesprächsformat, was ich bis dahin auch noch nicht kannte und wahrscheinlich viele Menschen da draußen auch noch nicht. Und vielleicht kannst du uns ein bisschen abholen, was Council ist. Wo kommt das her? Was bedeutet das Wort? Was passiert da?
1: Ja, gerne. Also Council ist ein Name von vielen. Ich habe mich da jetzt auch nochmal mit beschäftigt. Es gibt tatsächlich viele verschiedene Namen. Es gibt The Circle Way, es gibt Kreiskultur. Und bestimmt gibt es auch noch ganz viele, die ich nicht kenne. Aber in der Tradition, in der ich das jetzt gelernt habe, heißt es Council und ist ein Format, in dem wir im Kreis sitzen und einfach deutsch übersetzt bedeutet das zu Rate sitzen, gemeinsam zu Rate sitzen. Mhm. Und bezeichnen im Prinzip genau das. Es gibt jetzt nicht einen Häuptling, einen Chief, der sagt, wir machen das so, sondern wir sitzen im Kreis und welche Frage auch immer uns bewegt, wir bewegen die erstmal gemeinsam und hören aus allen Perspektiven, die im Kreis sitzen, die Geschichten, die damit zusammenhängen und können, sind uns bewusst, dass wir erst dann eine fundierte Entscheidung treffen können und wollen, wenn wir alles gehört haben, was dafür wichtig ist.

0: genannt wird, ist eigentlich immer nur der Sprecher.
1: Ah,
0: und, okay. Oder der Repräsentant oder also, Bundespräsident oder sowas. Ne?
1: Also eigentlich komplett falsch.
0: Eigentlich falsch komplett erzählt. Falsch, genau.
1: Ah, okay.
0: Und da haben wir immer noch so ein bisschen das Karl-May, die Karl-May-Vorstellung. Dass
1: er war ja auch, glaube ich, nie vor Ort.
0: Also er war auch nie vor Ort, genau. Und das haben die mitgeholfen aufzuräumen und einfach rund um den Globus eingesammelt, wie treffen indigene Gemeinschaften, die ja zum Teil sehr erfolgreiche Kulturen sind mit 6000 Jahren Traditionen und so weiter. Also durchaus kulturelle Kontinuen, von denen wir was lernen können, die wir gerade unsere Gesellschaft innerhalb von ein paar hundert Jahren irgendwie immer stärker in Bedrängnis bringen.
1: Ja. Wann haben die geforscht? Wann war das?
0: Ich glaube so in den 70er, 80er Jahren.
1: Okay. Also auch in Nordamerika einfach.
0: Ja.
1: Also wirklich auch bei indigenen Völkern.
0: Südostasien, Philippinen, Borneo.
1: Okay.
0: Und was sie gefunden haben, haben sie zusammengetragen und so sortiert, dass sie so ein bisschen die landestypische, gemeinschaftstypische Folklore rausgesortiert haben und das Gemeinsame. Also was haben diese ganzen unterschiedlichen, rund um den Globus verteilten indigenen Gemeinschaften an gemeinsamen Essenzen, mit denen sie Entscheidungen treffen. Und da sind halt so ein paar Elemente rausgekommen, wie zum Beispiel, wir sitzen im Kreis. Jeder kann sprechen, jeder kann aussprechen. Der spricht, dem wird zugehört. Mhm. Die Menschen sprechen von sich selbst. Es gibt einen klaren Anfang, es gibt ein klares Ende. Also man fängt gemeinsam an, man hört gemeinsam auf. Es gibt oft ein Eingangsritual in irgendeiner Form. Manche räuchern, manche klingeln, manche singen ein Lied zusammen, aber so eine Einstimmung. Wir sind jetzt zusammen hier, wir sind die Gruppe, die sich befasst und sich widmet. Und es gibt ganz oft eine Mitte. Also ganz oft das klassische Lagerfeuer. Das geht jetzt in unseren Breiten oft nicht. Also gerade wenn wir in Volkshochschulen sind oder so, dann dürfen wir nicht mal ein Teelicht anmachen.
1: Im klassischen Büro wahrscheinlich jetzt so ein Wirtschaftsunternehmen.
0: Aber eine Mitte, in die man spricht, ist ganz spannend. Das kann aber auch ein Blumenstrauß sein oder eine offene Box oder da kann man auch erfinderisch werden. Genau.
1: Was bedeutet diese Mitte? Warum ist das so wichtig?
0: Diese Mitte bedeutet zum Beispiel, dass wir, und das ist spannend, wenn es zum Beispiel sehr unterschiedliche Meinungen gibt oder sogar klare Konflikte, dann bedeutet die Mitte, dass ich das, was ich sage, aus meiner Perspektive zum Ganzen beitrage und ich spreche das in die Mitte.
1: Ah, okay,
0: das und die Mitte so fängt das auf.
1: Und, genau, also das ist wie so eine
0: also
1: Box.
0: Also ich spreche nicht mein Gegenüber an oder den, mit dem ich unterschiedlicher Meinung bin. Der muss sich nicht angegriffen fühlen, sondern ich spreche das in die Mitte. Und da liegt es erstmal und tut niemandem weh. Und da kann man das in Ruhe anhören. Und da kann ich, wenn so eine völlig, also eine Meinung oder eine Geschichte in die Mitte kommt, mit der ich erstmal gar nichts anfangen kann, dann kann ich es erstmal da in der Mitte in einem angenehmen Abstand liegen lassen. Und so ein bisschen gucken, was macht es mit mir, wenn ich das höre. Und das ist was ganz anderes, als wenn mir das jemand, ich sage jetzt mal auf gut Deutsch, vor den Latz knallt und ich so das Gefühl habe, ich muss sofort reagieren. Und dann fangen wir ja an, uns zu unterbrechen. Und nein, das ist ganz anders. Und du hast nicht recht. Also du bist nicht okay, Botschaften zu senden. Und dann hört Zuhören eigentlich sofort auf.
1: Genau, du hast mir erzählt, es gibt noch so zwei, drei Regeln. Was sind die Regeln für?
0: Also es gibt Empfehlungen.
1: Schon mal gut.
0: Im klassischen Council gibt es nur eine Regel, das, was im Kreis gesagt wird, bleibt im Kreis, also Vertraulichkeit. Wir tragen das nicht breit nach draußen. Und ansonsten gibt es Empfehlungen. Und die Empfehlungen lauten, sprich von dir. Das, was du erlebt hast, was du empfindest, was du denkst. Sprich von Herzen. Also hör auf, so eingespulte Narrative abzuspulen, sondern sprich das, was in dir gerade wirklich lebendig ist. Sprich die Essenz. Das ist gerade wichtig, wenn man in größeren Runden sitzt. Also so 20, 25 Leute, dann kann man natürlich nicht von Adam und Eva jedes Mal anfangen, sondern dann ist man gebeten, das zu sprechen, was jetzt wirklich zum Thema wichtig ist und die Runde noch weiterbringt. Und dann für die, die gerade nicht sprechen, gibt es noch die Empfehlung, hör von Herzen zu, unterbrich nicht und sei präsent.
1: Und wie lange geht dann so ein Council?
0: Das kann ganz unterschiedlich sein.
1: Ja?
0: Also wir in unserer westlichen Zivilgesellschaftsprägung schaffen oft nicht mehr als 2, 2,5 Stunden. Das wäre aber auch so ein Minimum, gerade für eine Gruppe, die das zum ersten Mal macht, braucht man eigentlich so eine halbe Stunde Einführung. Und dann sind so 1,5, 2 Stunden

0: Austausch gut zu machen. Es gibt auch indigene Gemeinschaften, die fangen erstmal mit einer halbtägigen Danksagung an die Elemente und alle Brüder und Schwestern, die Vögel, die Fische, die Bäume, die Pflanzen und so weiter an. Und dann geht das Meeting eigentlich erst richtig los. Und die treffen sich dann 2-3 Tage, bis alles besprochen ist. Also das gibt's auch, aber das kriegen wir hier oft gar nicht hin. Also ich würde sagen, 2-3 Stunden ist eine gute Grundlage, um schönes Council zu haben.
1: Und bei den Indigenen, gibt es dann ein bestimmtes Thema oder ist das dann alles, was sie jetzt gerade irgendwie sozusagen betrifft oder was sie gerade bewegt? Weil oft ist es ja bei uns so, hier in der westlichen Welt oder wenn du jetzt ein Council machst, dann gibt es meistens ein Oberthema und man spricht darüber, wie ist es bei den Indigenen? Ist das dann auch ein großes Thema, keine Ahnung, Umzug irgendwie und jetzt muss geredet werden, wer wie was macht oder betrifft das wie so ein Gemeinderat, wo man über 3-4 verschiedene Themen spricht.
0: Weißt da du fühle ich mich tatsächlich nicht auskunftsfähig, weil ich bin nicht Meredith Little. Ich bin nicht um die Welt gereist und habe mir das alles selber angehört.
1: Aber hier in der Welt?
0: Hier bei uns hilft es schon, ein gemeinsames Thema zu haben. Also wenn, ich habe auch Councils miterlebt und auch geleitet, wo es einfach darum ging, miteinander einzuchecken. Mhm. Also wie geht es uns gerade? Mhm. Das macht total Sinn für Gruppen, die langfristig miteinander arbeiten oder leben oder sind in irgendeiner Form. Und wo es wirklich darum geht, das Miteinander wieder geschmeidig zu machen, dann macht ein Council einfach dazu, wie geht es dir gerade, total Sinn. Wenn wir jetzt wie bei Thüringen zusammen eher so öffentliche Councils machen, die bis jetzt ja auch oft eher noch so eine einmalige Geschichte sind, dann ist es total empfehlenswert, ein Thema zu haben, zu dem die Leute kommen. Wie zum Beispiel, ich habe sehr spannende Erfahrungen gemacht mit Corona-Councils. Mhm. Also wie ging es mir mit Corona, mit den Maßnahmen, mit den Ansteckungsgefahren und so weiter. Das waren wirklich sehr, sehr heilsame Momente für viele Leute, die teilgenommen haben. Mhm. Mal in Ruhe die andere Seite zu hören und selber mal in Ruhe die eigene Geschichte, die eigene Verletzlichkeit da drin auch erzählen zu dürfen. Ja. Das waren wirklich sehr berührende Councils. Und wir haben ja mal eins gemacht zum Thema Windräder. Da ging es auch zum Teil hoch her und es war aber irgendwie auch ein wirklich guter Raum, mal alle Seiten zu hören, in Ruhe, ohne in Dissens und Debatte abzugleiten.
1: Genau, da kommen wir gleich nochmal hin. Ich wollte nochmal wissen, kann man Council dann auch als präventives Element nutzen?
0: Auf jeden Fall. Also da wirkt es sogar am besten.
1: Also dass man wirklich, keine Ahnung, es gibt eine Fusion und dann oder zwei Abteilungen müssen miteinander irgendwie was ein neues Projekt aufziehen, dass man da zusammenkommt und sowas macht?
0: Ja.
1: Also da wirklich dann die Möglichkeit hat, okay, genau wie du sagst, wie geht's mir jetzt gerade und dass sich alle gehört und gefühlt fühlen und dann gemeinsam das Projekt wuppen können.
0: Ja, also ich sage manchmal gerne, Council ist tatsächlich wie Zähneputzen. Es funktioniert nur, wenn man es regelmäßig tut. Also mal ein Council machen ist total schön, eine neue Erfahrung. Mhm. Und dann kann man entscheiden, mag ich das oder mag ich das nicht.
1: Ja.
0: Aber die wahre Transformation, die damit möglich ist im Miteinandersein, die entfaltet sich schon eher, wenn man das Council oder zumindest Elemente daraus auch wirklich in den Alltag integriert.
1: Also, dass sie das dann auch selbstständig machen, dass du nicht immer gerufen musst, sondern dass die das dann auch so ein...
0: Also das fängt mit ganz einfachen Sachen an, die mittlerweile ja auch breit bekannt sind und gar nicht aufs Council beschränkt sind, aber dass wir ein Meeting mit einem Check-in anfangen, dass jeder mal kurz sagen kann, wie bin ich heute da?
1: Ja,
0: okay. Und es verändert oft den Boden, auf dem so ein so eine Beratung, ein Meeting, auch wenn es nur ein Arbeitstreffen ist, stattfinden kann, weil Menschen anders miteinander umgehen wenn sie hören, worauf man heute Rücksicht nehmen könnte, zum Beispiel.
1: Also, dass Leute sagen, ich bin heute müde oder heute bin ich total fit, weil ich war heute Morgen schon joggen und alles fühlt sich gut an. Und
0: ich habe richtig schlecht geschlafen oder mein Kind hat heute die letzte Abiturprüfung. Ich bin zwar da, aber ich bin auch aufgeregt, weil ich irgendwie mitfieber. So, das schafft erstmal eine Beziehungsnähe, weil das Geschichten sind, die jeder nachfühlen kann und man sich schon dadurch näher fühlt. Also so ein bisschen auch ein Trick vielleicht, aber gleichzeitig wirkt es einfach wirklich verbindend, sich menschlich ein bisschen aufzumachen. Mhm. Und das sind so ganz kleine Elemente, die kann man in jedes Meeting integrieren, wenn man will und dadurch schon mehr miteinander schaffen.
1: Cool, vielen Dank. Wir hören jetzt noch eine Musik und dann sind wir gleich zurück mit Thüringer Stimmen. Bis gleich.

0: Okay. Back. Thüringer Stimmen hier bei Radio Lotte. Und natürlich den ganzen anderen lokalen Radiosendern in Thüringen. Wenn ihr Lust habt, ihr könnt auch gerne mal ins Studio kommen. Kommt einfach und meldet euch bei kontakt@thüringenzusammen.de oder guckt bei uns auf Instagram vorbei. Schreibt uns da eine Direct Message und liked uns. Ansonsten ja, freuen wir uns natürlich hier nochmal mit Lea zu sprechen. Lea, wir haben ein Council gemacht in Nordhausen. Das fand ich sehr faszinierend. War eigentlich als Sprechen und Zuhören gedacht. Du sagst immer, das ist die Schwester
1: kleine
0: von... Die kleine Schwester vom Council.
1: Ja.
0: Genau. Sprechen und Zuhören haben wir schon mal vorgestellt. Das ist diese Variante mit, es gibt dann Kleinstgruppen mit bis zu 4 Leuten, 3 oder 4 Leuten. Und man spricht auch zusammen, aber mit bestimmten Zeitvorgaben. Und
1: aber in einer ganz ähnlichen Haltung. Also die Empfehlungen, wie man spricht, sind sehr, sehr ähnlich.
0: Genau, und man muss auch
1: Setting
0: zuhören. Genau.
1: Ist ein bisschen anders.
0: Ja. Ist vielleicht schon so ein bisschen westlicher orientiert. Man hat so eine ganz klare zeitliche Vorgabe und vielleicht ist es der große Unterschied, diese zeitlichen Vorgaben. Und
1: ich glaube, der Unterschied ist einfach, dass mehr Demokratie, die das entwickelt haben, die wollten das vor allem für große Gruppen machen. Die wollen ja,
0: stimmt,
1: ganze
0: richtig.
1: Gemeinden eigentlich zusammenbringen.
0: Mhm.
1: Und ich finde, dass sie das sehr klug angepasst haben aus diesem Circle Way und Council. Mhm. Ja, aber das war, denke ich, der Fokus, dass man eine Anpassung haben will, die für wirklich große Gruppen funktioniert. Und da kann man natürlich nicht mehr mit 100 Leuten in einem Kreis sitzen. Und dann arbeitet man mit sehr kleinen Gruppen. Das sind oft 3 bis 5 Leute bei Sprechen und Zuhören. Dadurch wird der Austausch sehr viel intensiver, sehr viel intimer auch manchmal und persönlicher, was ja auch ziemlich genau die Zielrichtung von Council ist. Und ich habe beides gemacht und oft gehen halt Leute aus dem Sprechen und Zuhören raus und sagen, oh, ich hätte aber so gerne die anderen auch gehört. Und dann ist Council eigentlich genau die Antwort, die man geben kann. Aber Council funktioniert gut bis 25 Personen.
0: Wirklich? Du denkst sogar 25?
1: Ja, okay. Ich habe das mit 25 gemacht.
0: Okay.
1: Dann braucht man ein bisschen Geduld und zuhören und das Thema sollte besser spannend sein. Aber ja, so 12 bis 25 Personen ist eine gute Größe für den Council.
0: Okay.
1: Und das befriedigt so ein bisschen dieses Bedürfnis, ich hätte so gerne alle Perspektiven gehört.
0: Ja.
1: Und
0: das haben wir dann so gemacht. Wir waren in Nordhausen. Das Thema war Windkraft, weil da gerade der Regionalplan rauskam und wir wollten einfach mal viele Leute einladen, die auch mit Windkraft zu tun haben oder die auch Bedenken haben oder die auch das gut finden und so. Und wir hatten dann über den Ortsteil Bürgermeister eingeladen und genau, wie war das für dich? Wer kam und wie war die Rolle so als Moderatorin? Sag mal Moderatorin eigentlich oder wie sagt man eigentlich? Was bist du dann?
1: Also im Eschwege-Institut, wo ich die Council-Ausbildung gemacht habe, sagt man Council-Hüterin.
0: Mhm.
1: Aber Moderatorin passt auch.
0: Ja. Und wie war das für dich in Nordhausen?
1: Also ich fand es total spannend. Also es hat ja auch richtig gut funktioniert. Es war ein wirklich breites Spektrum da.
0: Ja, fand ich auch.
1: Also von bürgerliche Mitte bis Windkraftbefürworter bis hin zu so einer kleinen Riege vehemente Gegner. Und wir haben ja wirklich alle im Kreis gesessen und ich hatte eine schöne Mitte vorbereitet mit sehr verschiedenen Gegenständen, die so man auch symbolisch benutzen kann.
0: Stimmt, das hast du noch gar nicht erwähnt. Es gibt noch diesen
1: den Redegegenstand.
0: Den Redegegenstand, den haben wir noch gar nicht erwähnt.
1: Den haben wir noch gar nicht erwähnt, das stimmt. Ja. Genau, es gibt in der Mitte, die haben wir erwähnt, auch Redegegenstände. Je nachdem. Oft arbeitet man nur mit einem einzigen Redegegenstand, damit es eindeutig ist. Ich mache das auch tatsächlich gerne so ein bisschen mit einer spielerischen Note, dass ich verschiedene Sachen in die Mitte lege. Ich glaube, ich hatte einen Schlüssel dabei und eine harte Nuss und einen Faden und eine leichte Feder und ich glaube sogar einen Pflasterstein.
0: Ja, es war auch irgendwas mit einem Stein dabei, auf jeden Fall.
1: Das kann ich auch ja, und dann kann man in die Mitte gehen und sich den Redegegenstand nehmen, der gerade passt.
0: Auch so von seinem eigenen inneren Gefühl, oder? So,
1: den ich gerade haben will, genau. wichtig ist dann, es darf nur einer in der Runde sein. Also man kann, dann kann nicht die nächste Person einfach einen zweiten schnappen, sondern ich lege den zurück und dann kann die nächste Person nehmen. Oder ich gebe ihn nach rechts weiter und wir machen eine Runde. Da gibt es verschiedene Formen auch im Council, wie man die Sprechreihenfolge festlegt. Aber Redegegenstand ist quasi, der Zweck ist zu markieren, wer redet. Mhm. Und erst wenn die Person den Redegegenstand weglegt oder weitergibt, ist sie fertig und hat ausgesprochen. Das hat auch eine Nervensystemkomponente. Das ist einfach, ich bin weniger im Kampfmodus, wenn ich genau weiß, ich darf ausreden. Ich werde nicht unterbrochen, bis ich fertig bin. Und dann kann ich schon von einer ganz anderen Basis aus sprechen und brauche nicht so aggressiv oder schnell, was dann alle anderen auch auf die Palme bringt. Mhm. Und das sind ja viele wissenschaftliche Studien mittlerweile zu dem Kontext, zu dem Ergebnis gekommen, dass wenn wir mit aufgeregten Nervensystemen miteinander sprechen, dann können wir es eigentlich auch bleiben lassen, weil wir da nicht zuhören können. Mhm. Deswegen ist ein Fokus in all diesen kommunikativen Formen und Formaten ist immer wieder das Nervensystem zu regulieren, damit überhaupt die Ohren offen sind und wir auch hören können, was jemand anders sagt. Und da spielt der Redegegenstand eben die eine Rolle, das einfach klar zu markieren. Wer ist dran? Wer darf ausreden?
0: Wie hast du es empfunden in Nordhausen? Haben sich die Menschen dran gehalten? Was ist besonders aufgefallen? Und wie war das da?
1: Ja, also es gibt ja oft erstmal so diesen Moment von, wo sind Skepsis. Wir hier gelandet? Jetzt ist dann nur eine Mitte mit Feder und Klingel und
0: Ich erinnere mich.
1: Und wenn es gut gelingt, dann lassen sich die Menschen drauf ein. Das hat in Nordhausen gut geklappt. Es klappt eigentlich auch fast immer. Dass die Leute sagen, okay, ich probiere es jetzt einfach mal, ich bin schon da. Und dann aber auch Spaß bekommen, sich genau den Regelgegenstand auszuwählen, der jetzt zu ihnen passt oder so. Und es war auf jeden Fall so, dass diese sehr, sehr bunte, unterschiedliche Zusammensetzung es geschafft hat, sich auf all diese Regeln und Empfehlungen wirklich einzulassen. Ich glaube, es haben viele Menschen die Erfahrung gemacht, wie wohltuend das ist, wirklich einfach aussprechen zu können, auch wenn man weiß, dass die eigene Meinung im Dissens zum großen Teil der Gruppe steht, selber ausreden zu dürfen und diesen Respekt auch anderen zukommen zu lassen. Das war sehr wohltuend. Und dadurch auch zu merken, okay, es gibt wirklich einfach ein breites Spektrum von Meinungen. Es gibt nicht Ja oder Nein, Schwarz oder Weiß, sondern da gibt es viele Aspekte und Standpunkte und Sichtweisen, die ich auf meiner Seite sehe und mich deshalb für abgegrenzt von der anderen Seite halte. Das sehen die anderen auch. Die machen nur andere Geschichten dran oder ziehen andere Schlüsse draus. Das ist total schön zu sehen. Und was ich auch noch nicht erwähnt habe, was wir im Council auch wollen oder was so ein Ziel ist, ist hinter die Meinung zu kommen. Also wir treffen uns nicht im Council, um uns unsere festgefügten Meinungen nochmal um die Ohren zu hauen, sondern uns interessiert im Council viel mehr die Geschichte hinter der Meinung. Also durchaus biografisch zu erzählen, wie ist denn diese Meinung bei mir entstanden? Meinetwegen in der Kindheit oder gestern oder mit meinen Nachbarn oder wer auch immer. Aber warum? Wie bin ich zu dieser Meinung gekommen? Das ist auch viel, viel interessanter, als die Meinung nochmal und nochmal und nochmal runterzuspulen.
0: Ja.
1: Weil es auch für andere Menschen viel anknüpfbarer ist, wenn wir verstehen, wie jemand zu seiner Meinung kommt, dann können wir viel besser empathisch reagieren und zu sagen, wenn ich dein Leben gelebt hätte, vielleicht wäre ich auch dieser Meinung geworden. Und dann entsteht natürlich viel mehr Begegnung und Beziehung und Verständigung. Dann kommen wir oft, also in einem wirklich guten Council kommen wir dann an diesen magischen Punkt, wo so ein Einlassen entsteht. So ein, wenn ich so betrachte, dann kann ich es vielleicht sogar nachvollziehen. Und wie Schulz von Thun zum Beispiel sagt, gibt es hier drei Stufen von Verständnis. Es gibt erstmal so dieses technische, ich verstehe dich, was du sagst. Dann verstehe ich, wie du zu deiner Meinung kommst. Und dann die dritte Stufe ist wirklich eine dritte Stufe. Ich bin einverstanden. Und was wir im Council erreichen wollen, ist, dass ich verstehe, wie du zu deiner Meinung kommst, ohne einverstanden sein zu müssen.
0: Okay.
1: Und dieser Unterschied ist ja für viele Menschen schon ein großer Schritt. dahin zu kommen, zu sagen, ah, okay, jetzt verstehe ich, wie du zu deiner Meinung kommst und ich muss nicht einverstanden sein. Hm. Und jetzt kann ich dir erzählen, wie ich zu meiner Meinung komme und dann haben wir viel mehr Verständnis füreinander, als uns nur zu sagen, ah, du hast eine andere Meinung als ich, mit dir rede ich gar nicht mehr. Mhm. Ja.
0: Und wie ist das, ist es schwerer, glaubst du, für die Menschen zuzuhören oder zu erzählen?
1: Oh, das ist total unterschiedlich.
0: Wirklich?
1: Ja.
0: Okay.
1: Es gibt Menschen, denen fällt es super schwer, in der Runde überhaupt zu reden mhm. und dann auch von sich selbst. Das ist ja auch eine Schutzfunktion. Ich spule so ein Narrativ runter, damit ich mich nicht selber zeigen muss.
0: Mhm.
1: Das ist schon auch spannend, im Council den Raum so aufzubauen und zu schützen, dass es Menschen möglich ist, sich zu zeigen und sich wohlfühlen. Mhm. Das ist eine Aufgabe des Council-HüterInnen. Mhm. Und dann gibt es Menschen, die sich total gerne auch vor einer Gruppe produzieren und viel reden und es gut finden. Und die sind dann aber auch oft herausgefordert, jetzt plötzlich wirklich von sich zu sprechen und nicht so Anekdoten abzuspulen.
0: Ja.
1: Also das ist sehr, sehr unterschiedlich.
0: Und erzähl nochmal den Leuten, wie dann so ein, also reden dann alle irgendwie quer durch oder beschreib nochmal, ich habe es ja dann gesehen in Nordhausen, aber für die ZuhörerInnen da draußen, ja. wie läuft so ein Ding ab? Dann, also gibt es dann eine Check-in und da geht es einmal rundherum und dann erzählt man sich über ein Thema 2 Stunden lang oder? Nee, eigentlich nicht.
1: Also in Nordhausen haben wir, glaube ich, die Form gemacht, die sich Basis-Council nennt. Da sind wir wirklich einfach in Runden rumgegangen. Also der Redegegenstand, ein Mensch fängt an, nimmt sich einen Redegegenstand, dann machen wir Check-in und der Redegegenstand wandert rechts rum im Kreis herum.
0: Also sozusagen nachfolgend immer, nicht quer durch,
1: genau,
0: sondern
1: immer
0: damit,
1: der
0: auch
1: Reihe nach.
0: Damit auch jeder die Möglichkeit hat zu reden. Man muss nicht reden, ne?
1: Man muss nicht reden, man kann den einfach schweigend weitergeben, genau. Und man macht auch auf jeden Fall mindestens 2 Runden zu einer Frage, damit auch die Personen, die den erstmal schweigend weitergegeben haben, in der zweiten Runde noch in Ruhe doch noch was sagen können. Oder Menschen nicht den Druck haben, ich muss jetzt in einer Runde alles sagen, was mir einfällt. Sondern nein, es gibt noch eine 2. Runde. Du kannst einfach noch mal einen Nachtrag machen, wenn du das Gefühl hast, da fehlt jetzt noch was im Kreis. Da ist noch ein Aspekt ganz ungesagt worden.
0: Das heißt, für da draußen noch mal, es gibt ein Überthema, also in dem Fall war es ja Windkraft,
1: ja.
0: Und du überlegst dir dann 2, 3 Fragen, die dann speziell nochmal auf dieses Thema eingehen.
1: Genau, und die Fragen sind möglichst biografisch, weil uns interessieren ja die Geschichten hinter den Meinungen. Mhm. Wie bist du dazu gekommen?
0: Ja.
1: Also, was war deine erste Begegnung mit Windkraft? Ist zum Beispiel eine Frage, mit der man gut einsteigen kann.
0: Cool.
1: Wann standest du das erste Mal vorm Windrad oder wie war das für dich? Oder? Und wie ist das jetzt in deinem Dorf? Wie ist
0: auch erstmal weg wahrscheinlich von dem, was man schon im Kopf hat. Sondern
1: genau.
0: Jetzt muss
1: also
0: man
1: stellt
0: überlegen.
1: Im Council keine Fragen wie geht's dir mit, was denkst du über Windkraft?
0: Und dann würden alle losbrabbeln.
1: Genau, dann sind wir in der Debatte und hauen uns die Meinung in den Kopf. Ja. Sondern wir stellen Fragen, die immer einen biografischen Aspekt haben.
0: Okay. Und so haben wir es dann gemacht, genau. Und dann ging es einmal rum. Alle haben kurz erzählt, wie sie das erste Mal mit Windkraft zusammenkamen.
1: Ja.
0: Und wann, was war dann das zweite? Weiß ich gar nicht
1: mehr. Oh, das weiß ich jetzt auch nicht mehr genau, welche Fragen das waren.
0: Aber genau, es ging dann schon nochmal darum, wie geht es mir dann mit? Also dann geht man schon nochmal ein bisschen tiefer.
1: Ja.
0: Und dann gibt es auch wieder sozusagen die Möglichkeit. Und dann fand ich das Faszinierende, und ich weiß nicht, wie du es wahrgenommen hast, dieses reden können so lange, wie man will. Das ist, oder? Habe ich es falsch formuliert? Also du hast ja vorhin gesagt, Essenz eigentlich, aber man würde auch nicht unterbrechen, auch wenn, oder doch?
1: Nee, man unterbricht nicht und ganz wichtig ist da aber auch die Anmoderation, dass man sagt irgendwie, hey, wir sitzen hier zusammen im Kreis und du kannst so lange reden, wie wir alle bereit sind, allen anderen auch zuzuhören.
0: Mhm.
1: Also dass man schon nochmal auch an die gemeinsame Leidensfähigkeit appelliert. Und das klappt in der Regel richtig, richtig gut. Also manchmal hat man so viele Redner dabei, die es trotzdem nicht schaffen oder sich in so Trance reden. Dann muss man als Council-Hüter schon auch nochmal auf verschiedene Weisen intervenieren, aber wirklich möglichst nicht mit unterbrechen. Das kann auch mal heikel werden oder ungemütlich für mich als Hütende, aber in der Regel funktioniert es wirklich gut, dass Menschen natürlich einen Gemeinsinn haben und wenn man den auch so ein bisschen aufweckt in so einer Runde, dann den meisten Menschen gelingt das gut, das Wichtige zu sagen Und es zu genießen, dass sie nicht unterbrochen werden und gleichzeitig dadurch aber auch selbst die Verantwortung übernehmen. Ah, und jetzt gebe ich mal weiter, weil ich will eure Meinung auch noch hören, oder?
0: Was, ich weiß nicht, ob du es als, du warst ja die Hüterin, aber kannst du dich noch erinnern an Nordhausen, ein halbes Jahr her? Was hast du da mitgenommen? Gibt es noch sowas, wo du sagst, so, das war spannend oder das war herausfordernd vielleicht auch? Oder wir hatten zum Beispiel ein Baby dabei, das war auch
1: witzig. Ja, das habe ich tatsächlich schon oft gehabt, das stört meistens überhaupt nicht.
0: Ja, nee, genau, fand ich auch gar nicht. Im Gegenteil,
1: also oft ein Baby im Raum regelt die Nervensysteme automatisch.
0: Mega, das war mega cool, ja, fand ich auch.
1: Also wenn es sehr krass konfliktträchtige Themen sind, dann würde ich Mutter und Kind schon auch mal bitten, sehr gut auf sich aufzupassen, wie viel von der Energie sie mitnehmen wollen. Aber in der Regel ist es eine gute Gouvernante, so ein Baby im Raum. Ja, ich weiß, also das hat gar nicht gestört, mich auf jeden Fall nicht.
0: Nee, und alle haben Rücksicht genommen. Ja, jetzt müssen wir irgendwie, schläft gerade, soll ich trinken? Ja, das war faszinierend.
1: Ja.
0: Das war wirklich.
1: Ja, also ich habe eigentlich einiges mitgenommen. Eins war, dass wir, also eine Frau schilderte, die sagte, eigentlich fanden wir Windkraft alle super, die Energiewende und Umweltschutz, und das ist ja alles wichtig.
0: Ja.
1: Und wir hatten ja auch uns gemeinsam ausgetauscht und irgendwie gesagt, wir wollen die Windräder hier, und dann sind die plötzlich dreimal so groß geworden. Und an der Stelle war ich irgendwie raus und ganz viele andere auch. Also diese Monster, die wollen wir nicht vor der Tür haben. Das fand ich eine total berührende Aussage. Also dieses, ich war mitgenommen, ich war beteiligt, ich war einverstanden, und dann wurde das plötzlich so groß. Das hat mir noch mal zu denken gegeben, ach so, ja, da haben wir irgendwie, da hat die Windkraft irgendwie Menschen verloren. Versäumt mitzunehmen in diese Großwindkrafträder, da ist irgendwie ein Schritt zu schnell gewesen. Und dann hatten wir hatten ja schon, ich sag mal, zwei Lager in diesem Council, und die haben wir auch nicht völlig aufgelöst bekommen, aber sie haben bis zum Schluss gemeinsam an diesem Council teilgenommen und auch sich an diese Empfehlungen, an das Format gehalten. Das fand ich schon ziemlich gut. Und dann gab es diesen einen spannenden Punkt, wo eigentlich beide, ich nenne es jetzt mal Seiten, verschiedentlich so geäußert haben, an der Stelle habe ich mich ohnmächtig gefühlt. Und das war so ein spannender Moment, und das ist eben oft die Magie vom Council, dass man diesen Katalysator bekommt. Ach so, da sind wir ja, irgendwie haben wir da einen gemeinsamen Punkt. Also bei den Corona-Councils war es die Angst. Also entweder Angst vor der Ansteckung oder Angst vor der völligen Erschöpfung, wenn man im Gesundheitssystem arbeitet, oder Angst vor den Maßnahmen. Aber es war, der Kernkonsens war irgendwie, wir hatten Angst. Und sich da drin wahrzunehmen, wir hatten zwar vor verschiedenen Dingen Angst, aber Angst ist erstmal eine total menschliche Regung, in der wir uns instinktiv verstehen können. Auch schützen wollen, gegenseitig, wo Empathie entsteht.
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1: Gerade wenn man Counsel dann regelmäßig macht und nicht nur einmal, sind das die Punkte, wo wirklich Verständnis füreinander entsteht. Und ich glaube auch, aktive Friedensarbeit möglich ist in der Gesellschaft.
2: Cool.
1: Ja. Und dann hatten wir noch, wir haben ja die Empfehlung, sprich von dir, sprich vom Herzen, was jetzt gerade lebendig ist in dir. Und das schließt ja quasi aus, dass man so argumentative Narrative runterspult oder so politische Agenden.
2: Mhm.
1: Die funktionieren eigentlich nicht, wenn ich sage, ich spreche von mir und aus dem Herzen. Mhm. Und was wir ja beide als spannend erlebt haben, wir haben das ja auch ausgewertet, war, dass das ist einigen dann doch immer wieder passiert, dass sie so eine Agenda, so eine politische Argumentationsspule ablaufen lassen haben und wir irgendwie beide den Eindruck hatten, in dieser jetzt im Council Einführung geschulten Runde von sprich von dir, sprich aus dem Herzen, weil das ist das, was Empathie fördert und Geschichten interessant macht, schien uns das so, dass diese Narrative einfach nicht verfangen haben.
2: Ja.
1: Also wo man in fast jedem anderen Setting dann ganz schnell in Distanzierung und Debatte und es geht gar nicht und es ist nicht sagbar oder sonst was kommt, ist es einfach wie in so ein Nichts gefallen.
2: Ja, so ein Bild.
1: Und es war irgendwie den meisten klar, ja, das ist jetzt aber nicht die Form, mit der wir uns hier verständigen wollen. Wir reagieren da einfach nicht drauf.
2: Ja.
1: Und dadurch hat es so wenig Wichtigkeit bekommen.
2: Ja, fand ich auch.
1: Und das war auch ein schöner Moment. Ja.
2: Cool. Wir sind jetzt schon fast am Ende. Kommen jetzt noch zwei Fragen, kleine kurze Fragen. Wenn du dir wünschen würdest, mit wem würdest du gerne ein Gespräch führen? Wir sind ja hier wir machen ja unser Thüringen zusammen mit vielen Dialogformaten. Mit wem würdest du gerne mal in ein Gespräch kommen?
1: Oh, ich würde gerne mit allen ins Gespräch kommen. meine Frage ist immer, welches Thema interessiert euch gerade am meisten?
2: Ja. Und dann frage ich Anne, welches Thema ist jetzt
1: total toll, weil alle Themen funktionieren.
2: Ja, unabhängig jetzt vielleicht vom Council, aber wenn du jetzt sozusagen die Möglichkeit hättest, mit einem bestimmten Thema oder einer bestimmten Person ins Gespräch zu kommen, was wäre das?
1: Also ich habe tatsächlich mir gerade auf dem Hinweg die Gedanken gemacht, ich fand die Corona-Councils klasse.
2: Mhm.
1: Ich glaube auch, dass wir das ruhig noch weitermachen könnten. Mhm. Das Thema ist durchaus noch aufarbeitbar.
2: Mhm.
1: Und gleichzeitig ist für mich so ein Thema, wie ist denn das jetzt mit der AfD? Und wenn wir da irgendwie immer näher an tatsächliche Regierungsbeteiligung kommen, wie geht's mir damit? Und was befürchte ich oder was erhoffe ich mir oder sowas? Und warum ist es irgendwie das Gespenst oder die Hoffnung? Und da erleben wir ja eine wirkliche Sprachlosigkeit miteinander. Also ich nehme das so wahr, dass dieser Spalt so, ich kann mit denen gar nicht reden, auf beiden Seiten irgendwie so unüberbrückbar aussieht. Und das würde mich wirklich interessieren. Also ich möchte nicht mit Politfunktionären darüber sprechen, sondern mit Menschen aus der Nachbarschaft oder aus der Gemeinde. Und das kann im Council funktionieren, weil wir die, selbst wenn ein Politfunktionär käme, müsste er diesen Funktion Politiker vor der Tür lassen und dürfte nur als Mensch reinkommen und teilnehmen. Und das fände ich wirklich spannend, da Gespräche zu führen. So, was sind die Gespenster unter Hoffnung, die wir da sehen? Warum glauben wir, dass das die Lösung oder der Untergang sein wird?
2: Klingt spannend. Ich hoffe, es kommt zustande. Lea, ich bedanke mich für ein wunderbares, tolles Interview und danke, dass du da warst und dass die nächsten Councils kommen. Und wir bedanken uns natürlich bei allen Hörerinnen überall in Thüringen und bei allen lokalen Radiostationen, die uns hören. Und wir kommen Ende August wieder und wir bedanken uns. Und vielen Dank, Lea Hinze. Möchtest du noch ein paar letzte Worte sagen?
1: Ja, ich wollte noch sagen, ladet uns ein. Ja. Also wir haben ja noch den einen oder anderen Termin frei.
2: Stimmt.
1: Und wir kommen gerne zu euch und machen Council bei euch im Dorf über ein Thema, das euch unter den Nägeln brennt.
2: Stimmt, genau. Das, die Eigenwerbung vergesse ich immer. ihr dürft uns natürlich dann gerne buchen, beziehungsweise ihr müsst uns gar nicht buchen, ihr müsst uns nur anrufen, alles andere machen wir. Wir bezahlen es auch und wir kommen sozusagen zu euch ins Dorf, wenn es irgendwo zu neuen Aktionen kommt, haben wir ja gerade gehört. Präventiv ist sowieso immer das beste Council. Und aber wenn es natürlich irgendwie Themen gibt, die herausfordernd sind, sind wir natürlich auch super gerne da und wir kommen zusammen und ihr sagt uns wo und wir sind da und wir machen alles andere dann.
1: Und das Thema kann auch sein, was machen wir mit der Dorfkneipe oder wo ist eigentlich unser Wohnzimmer im Dorf?
2: Ja.
1: Und wie wünschen wir uns das?
2: Ja, oder wo bauen wir die nächsten Bäume hin. Also,
1: wie machen wir das mit dem Hitzeschutz?
2: Ja, genau. Wie kommen wir das mit dem Hitzeschutz weiter? Vielen, vielen Dank und wie sage ich immer, bleiben Sie im Gespräch. Bis bald. Ciao, ciao.

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1: 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Herzlich willkommen zu einer neuen Ausgabe von Classic with Aaron. Und in dieser Sendung steht der Sommer in all seinen Facetten im Mittelpunkt. Auch wenn sich das Wetter draußen vielleicht gerade nicht von seiner besten Seite zeigt, was den Sommer betrifft. Aber wir lassen heute in Classic with Aaron auf jeden Fall die Sonne aufgehen. Es erwarten euch beschwingte Klänge aus Andalusien, Brasilien, Kuba, England, Frankreich, Österreich und noch vieles mehr. Also meine Empfehlung an euch: Picknickdecke ausbreiten, Tee oder Caipirinha kalt stellen und dann geht's so richtig los. Und so richtig los geht's mit einigen spanisch-andalusischen Rhythmen. Wir hören zuerst, um so richtig reinzukommen, von dem Komponisten Joaquín Rodrigo den dritten Satz aus seinem Concerto Andaluz. Dieses schrieb er im Jahre 1967 für das Gitarrenquartett Los Romeros und genau diese hören wir jetzt auch.

Wir hörten gerade mediterrane und andalusische Rhythmen in Form des Concerto Andalus, welches von dem Komponisten Joaquín Rodrigo im Jahre 1967 für 4 Gitarren und Orchester komponiert wurde, für das Gitarrenquartett Los Romeros, welches wir auch jetzt hörten mit der Academy of St. Martin in the Fields unter der Leitung von Sir Neville Mariner. Und in etwa in dem gleichen Rhythmus bleiben wir auch. Wir wechseln nur das Land. Hier sind wir nämlich in Brasilien. Wir hören jetzt ein Stück von Darius Milhaud, ein französischer Komponist. Er lebte von 1917 bis 1919 in Brasilien und ließ sich in dieser Zeit sehr von dieser Musik dort inspirieren. Und die Scaramouche Suite, die schrieb er 1937, ursprünglich fürs Theater. Doch die Fassung für 2 Klaviere ist heute sehr, sehr bekannt, die er dann später noch umarbeitete. Und der 3. Satz, das Brasileira, das ist wirklich ein Samba, wie er im Buche steht. Man merkt es richtig, ein quirliges Stück. Und wir hören es jetzt von 2 argentinischen Geschwistern, nämlich von Karin Lechner und Sergio Tempio an den Klavieren.

Das war gerade Musik von Claude Bolling. Claude Bolling war ein französischer Jazz-Pianist und Komponist, welcher vor allem für seine Crossover-Konzerte bekannt war. Also er verband klassische Elemente mit Elementen aus dem Jazz und dem Swing. Und im Jahr 1975 nahm er gemeinsam mit dem Flötisten Jean-Pierre Rampal seine Suite für Flöte und Jazz-Klaviertrio auf, aus der wir jetzt den sentimentalen Teil gehört haben. Ich kann diese Suite allgemein sehr empfehlen. Da hat er nämlich wirklich auch, wie eben gesagt, klassische Elemente mit wunderbaren Jazz-Elementen verbunden, zum Beispiel der erste Satz heißt Barock, dann gibt es auch eine Fuge, die sehr rasant ist und ja, hört einfach mal rein. Wir machen jetzt weiter in unserer sommerlichen Playlist mit dem Komponisten Otto Reno Respighi. Er lebte im 19. und 20. Jahrhundert und ließ sich vor allem von den früheren Musikstilen, also Barock, inspirieren. Deshalb schrieb er viele Stücke in genau diesen Stilen. Wir hören jetzt den ersten Satz aus seiner Suite, die Vögel.

Von Jean-Philippe Rameau erklang gerade die Gavotte mit 6 Variationen aus seiner Suite Nummer 5 für Cembalo ursprünglich. Wir haben sie es aber mit einem modernen Konzertflügel gehört und es spielte der Pianist David Greisamer. Und er hat sich wirklich ganz viel auch Neues ausgedacht, wie er diese Variationen für sich selbst noch ein bisschen verfeinern könnte. Und das hat man, denke ich, auch sehr gut gehört, vor allem in der letzten Variation. Und die hat mich tatsächlich an ein brasilianisches Lied erinnert, welches im Jahr 1917 komponiert wurde. Es heißt Tico Tico Nufuba. Und ich denke mal, wenn ihr das jetzt gleich hört, werdet ihr wissen, was ich meine.

Gerade unternahmen wir eine kleine Wanderung über einen Strand und begleitet haben uns dabei die ruhigen, warmen, melancholischen Klänge von The Girl from Ipanema. Dieses Lied wurde 1962 von Antonio Carlos Jobim komponiert und inspiriert war er von einer realen Person, eine junge Frau, die eine Zeit lang immer am Strand von Ipanema vorbeigelaufen ist, und das fand er wohl so sehr inspirierend, dass er ihr dieses Lied The Girl from Ipanema gewidmet hat. Ja, und wir haben es jetzt hier in einer Bossa Nova Version für Kammerensemble gehört, also mit Klarinette und Klavier. Diese Kombination gefällt mir zumindest immer sehr, sehr gut. Und wenn wir doch gleich bei diesen ruhigen, lauen Sommerabenden sind, fällt mir auch ein Lied ein, welches dieses Gefühl sehr gut beschreibt. Jetzt gehen wir nämlich nach Österreich zu dem Komponist und Arrangeur Lorenz Meyerhofer. In seiner Ballade Übern See beschreibt er, wie ein junges Paar mit einem Boot über einen See fährt und eben im Hintergrund die Sonne untergeht, die warme Sommersonne. Und es ist einfach immer ein sehr einzigartiges Gefühl, das er da beschreibt. Und es ist, finde ich, eine sehr schöne alpine Popballade für vierstimmigen Chor. Und ich wünsche euch jetzt dabei viel Spaß beim Hören. Vielleicht schließt ihr auch selbst die Augen und könnt dieses schöne Sommergefühl ebenso nachempfinden.

Zum Ende dieser sommerlich angehauchten Sendung werden wir nochmal ein bisschen British. Es erklang gerade das Radio 4 UK Theme von der BBC. Dieses Thema erklang von 1978 bis 2006 jeden Tag um 5.30 Uhr, um das Morgenprogramm auf diesem Radiosender einzuläuten. Es besteht aus vielen verschiedenen englischen Volks- und Seemannsliedern wie Rule Britannia oder What Shall We Do With the Drunken Sailor. Und jetzt zum Schluss hören wir noch Musik von Edward Elgar, und zwar den ersten Marsch aus seiner Pomp and Circumstance-Reihe. Es ist eine der vielen inoffiziellen Nationalhymnen von Großbritannien, wird auch regelmäßig bei den Last Night of the Proms gespielt und gesungen. Vor allem der Mittel- und Endteil Land of Hope and Glory ist weltbekannt. Und mit diesen festlichen Klängen hoffe ich sehr, dass euch meine sommerliche Musikauswahl gefallen hat. Und schaltet gerne wieder beim nächsten Mal Classic with Aaron ein. Ich würde mich sehr freuen. Und vom Mikrofon verabschiedet sich mit Edward Elgars Pomp and Circumstance Aaron Christopher Hoffmann.

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Herzlich willkommen, liebe Hörerinnen und Hörer. Der Rost brennt. Hier ist sie wieder, meine kleine Sendung für euch da draußen. Mit viel, viel Liebe zusammengestellt. Sonntagnachmittag hören wir uns bei Radio Lotte. Donnerstagvormittag hören wir uns bei Radio Blau. Einmal in Weimar, einmal in Leipzig. Ich freue mich, bei euch in der guten Stube zu Gast zu sein. Oder auf der Arbeit? Ich weiß es nicht. Heute geht's los mit französisch-belgischer Musik. Orient und Elle est moi.

Das ist ein Wortspiel des französisch-belgischen Sängers, Sängerin Aurien, Elle et moi. Und das ist nämlich mit einmal mit und einmal ohne S geschrieben, spricht sich dann gleich aus, ne, denke ich. Und das einmal heißt sie und ich und das andere heißt sie ist ich. Aurien vermischt Einflüsse der 80er und 90er Jahre aus der Nouvelle Vague und dem französischen Chanson mit modernem Elektropop. Und das Besondere bei Aurien ist, er ist auf dem Label von Dr. Ringding erschienen, jetzt kürzlich. Zwei Singles habe ich von Aurien und das war die zweite, die ich euch vorgestellt habe. Elle et moi. Schönes Ding und erinnert mich immer irgendwie, gut, das liegt wahrscheinlich an dem Französisch, das da gesungen wird, erinnert mich irgendwie immer an Beiträge vom Eurovision Song Contest, vom Stil her. Aber das geht vielleicht auch nur mir so. Jetzt machen wir weiter mit Trip-Hop, Elektronika, auch aus Frankreich. Koi sind hier und wenn ich das richtig durchschaue, sie machen ein bisschen ein Geheimnis um sich, sind sie drei. Ich dachte immer, es wäre ein Duo, aber ich glaube, sie sind doch drei Leute. Wir hören uns das Ganze mal an von ihrem Album, das genauso heißt wie sie, Koi, angelehnt an den Fisch. On the River Sad featuring Sumac Dub. Hier sind Koi.

Der Clubmix von CCC. Nein, nicht CCC heißt nicht die Band. Perel heißt die Band, beziehungsweise dieses Projekt, dieses musikalische. CCC, der Titel, das ist kurz für Cry, Collapse und Club. Hinter Perel verbirgt sich Annegret Fiedler, geborene Sächsin, jetzt aber natürlich in Berlin ansässig, wie sich das gehört. Vokalist, DJ, Produzentin und inspiriert von New Wave und Postpunk macht sie doch einigen auf Wand, nee, wie heißt es? Macht sie doch einigen Aufruhr in der Berliner Clubszene. Na, ich habe ein paar Titel von ihr hier. Zwei Stück, zwei Singles habe ich am Start. Das war die eine, CCC. Jetzt geht es weiter mit einem Titel. Oh, den muss ich erstmal laden, sehe ich hier gerade. Das ist Nyquist. So spricht sich wahrscheinlich dieser Künstler aus Texas und macht so Bass World Sounds. Das Ganze klingt dann so im Song Lunar Exploration. Mondauskundschaftung. Nee, wie Mond. Ja, ihr wisst, was ich meine.

Nyquist oder Nyquist, ich weiß nicht genau, wie sich das spricht. Egal, Lunar Exploration, also hier wird der Mond erforscht, um es nochmal korrekt zu sagen und nicht mit rumgestottere, wie so vor der Nummer. Das war Bass bzw. World-Musik schön gemischt. Gefällt mir gut. The Allergies, die kommen aus Großbritannien und die mischen auch alte Rag-Roof-Samples mit funky Sounds und Rap. Das Ganze klingt dann so bei The Beat. Ja, ganz schlicht und ergreifend The Beat heißt der Song, den ich euch spielen möchte von The Allergies.

Krasser Rosa war das mit Solnce. Ich nehme mal an, so spricht sich das aus. Ein Deep House Projekt ist Krasser Rosa, die natürlich besonders hier so ethnische Sachen mit rein mixen, wie man hier sehr gut hören konnte. Jetzt geht's nach Deutschland. Das Mukka FD Orchester kommt hier mit dem Titelsong der ersten Staffel von Babylon Berlin. Großartiger Song, zu Asche, zu Staub.

La Femme Jolie war das. Veronique am Gesang, das ist eine Sängerin aus Süddeutschland. Und das Ganze zu finden auf dem Soulmate Project Vinyl Flavor Album von Roman Andor. Das ist eigentlich nur ein Ein-Mann-Projekt, aber er hat sich für diese Elektro-Swing-Platte einige Leute gesucht, Künstlerinnen und Künstler, die da als Gäste auftreten bzw. singen. Schönes Ding. Jetzt kommt eine Singer-Songwriterin aus Berlin. Die hatten wir schon öfter in der Sendung hier. Eine junge Frau, Carla Ahart ist ihr Name. Und ich möchte euch ihre aktuelle Single vorstellen. Der Mensch, der du warst. Musik.

Ja, sehr schön. Acoustic Sessions müsste man eigentlich gar nicht dazu sagen, oder? Das war hier Mellow Mark, der ja eigentlich oft auch Reggae macht und deswegen in der zweiten Sendestunde zu finden ist. Aber hier war das überhaupt kein Reggae. Das war eben Singer-Songwriter-Musik von seinem aktuellen Album Acoustic Sessions. Butterfly, der Titel, Mellow Mark. Jetzt kommt ein Künstler, der ist eigentlich mit der Band Die Türen unterwegs, aber 2021 hat er ein Soloalbum rausgebracht, das nannte sich PayPal Pop, das nennt sich auch immer noch so, und man kann auch immer noch die Musik hören, zum Beispiel jetzt Auto Responder. Hier ist Maurice Summen.

Yeah, Autoresponder Maurice Summen. Jetzt gehen wir zum Ende der 90er Jahre des letzten Jahrhunderts. Da war der Britpop ganz groß. Eine Band, der prophezeit wurde, dass sie so groß werden wie Oasis, waren Rialto aus London. Leider ist es nie dazu gekommen, dass sie den großen Durchbruch hatten, aber sie hatten einen großen Hit. Oder vielleicht auch zwei, drei, aber den einen von ihnen möchte ich euch jetzt spielen. Von 1997, Monday Morning 519. Hier ist er.

Ja. Was alles Montagmorgen um 5.19 Uhr passieren kann. Rialto mit dem Song Monday Morning 519. Und hier sind Oasis. Das war die Band von den beiden, die es sozusagen geschafft hat, international einen Riesenerfolg zu landen. Gab es aber auch schon ein paar Jahre vor Rialto. Ihr Debütalbum Definitely Maybe habe ich euch vorgestellt komplett, aber ich habe noch ein paar Sonderdinger hier, weil ich die Luxury Edition mir gekauft habe, die Deluxe Edition. Da ist zum Beispiel ein Demo drauf vom Song Alive. Hier sind Oasis mit dem Titel.

Oasis mit Alive. So, den letzten Song der ersten Sendestunde, den bildet eine neue Band aus Deutschland. Die nennt sich Future Zoo. Und die haben sich wiedergefunden. Die waren früher zusammen in der Band Blue Bamboo. Und irgendwie Corona hat sie dann wieder zusammengeführt. Und jetzt haben sie ein Album rausgebracht. Das nennt sich Karmazonia. Oder habe ich das jetzt richtig ausgesprochen? Karmazonia, ja, ganz genau. Hier sind Future Zoo mit dem ersten Titel daraus. I Wanted You.

Ja, nur mit leichter Verspätung beginnen wir die zweite Sendestunde. Das macht aber nichts. Wir haben ja Zeit. Wir haben ja Time is on our side, ne, wie man so schön sagt. Liebe Leute, die zweite Sendestunde widmet sich natürlich Ska, Reggae und Artverwandtem. Und ich freue mich, dass auch heute die Coverversion der Woche uns gleich in diese musikalische Richtung bringt. Das ist aber auch schon alles, was ich sagen will. Ich will sie selbstverständlich erstmal spielen, die Coverversion der Woche, damit ihr euch schön freuen könnt. Und dann reden wir gemeinsam drüber. Hört euch erstmal das Ding an. Hier ist die Coverversion der Woche.

Das war sie, die Coverversion der Woche. Und natürlich, die älteren Hörerinnen und Hörer, die wissen sowieso, was das für ein Song war. Die kennen ihn, besonders die, die wie ich in den 80er Jahren groß geworden sind und da ihre musikalische Prägung erhalten haben. Das war natürlich aus dem Jahr 1980 Fade to Grey von der Band Visage, der Synthie-Pop-Band der britischen. Ein Riesenhit für sie und ich glaube sogar der einzige große Hit für Visage und das Ganze wurde hier gecovert von einem Projekt, das nennt sich Dubzen. Guido Craviero, Moment, wie heißt er genau? Guido Craviero, ach, habe ich denn jetzt hier das Dokument, was ich öffnen wollte? Guido Craviero, ja, ich meine schon Guido Craviero, genau aus Portugal. Der hat sein Studio in Köln und hat sich verschiedene Sängerinnen und Sänger und Mitarbeiterinnen herangeholt für seine Dub-Projekte. Da gibt es verschiedenes. Dubzen nennt er sich ja und das lässt darauf schließen, dass er natürlich auch The Police in Dub gemacht hat, aber in diesem Fall hat er sich mit 80er Jahren Popwave in Dub beschäftigt und da ist eben Fade to Grey featuring Toga bei entstanden. Eine wunderbare Coverversion der Woche. Wir bleiben jetzt bei Coverversionen, denn wir sind in der zweiten Sendestunde und da gibt es natürlich auch immer Beiträge von den Specialized Samplern, die kommen gleich, aber davor kommt was Neues. Stockholm Ska Syndrome ist eine Band, die netterweise in ihrem Bandnamen bereits erwähnt, wo sie herkommen. Und die haben was Neues am Start. Eine EP, Between the Devil and the Deep Blue Sea, heißt sie. Und das deutet schon darauf hin, was da zu finden ist. Da sind nämlich Songs zu finden, ja, aus der Swing-Ära, 30er Jahre und so weiter. Zum Beispiel Between the Devil and the Deep Blue Sea ist ein Song, der natürlich auch da drauf ist. Von Cab Calloway im Original von 1931, hier interpretiert von Stockholm Ska Syndrome. Viel Spaß da!

The Devil and the Deep Blue Sea, Stockholm Scar Syndrome. Jetzt versuche ich gerade hier rauszufinden, beziehungsweise, doch, da ist sie ja. Lena Margareta war das nämlich. Das ist eine Jazzsängerin aus Stockholm. Die haben sich hier als Sängerin für ihr Swing-Ska-Projekt, für ihre neue EP, Between the Devil and the Deep Blue Sea, heißt die, genau wie der Song, den wir gerade gehört haben. Schönes Ding. Jetzt kommt was von Specialized Samplern, habe ich ja gesagt. Dort sind auch nur Coverversionen zu finden. Und für die, die es immer noch nicht mitbekommen haben, das kommt einem guten Zweck zugute, dem Teenage Cancer Trust. Alle Bands haben auf ihre Einnahmen verzichtet und stellen ihre Songs einem guten Zweck zur Verfügung. Und das Ganze ist dann eben noch eine ganze Ska-Compilation und Coverversion. Das ist also Win-Win-Win für mich. Und für euch da draußen, ihr könntet da auch die Sachen euch kaufen und was Gutes tun. Specialized Nummer 12 beschäftigt sich mit den Roots der Punkmusik. Und hier ist auch ein Song, den ich bisher nicht kannte und ein Interpret, den ich bisher nicht kannte. Wieder was gelernt. Moment, wie heißt er hier, der Interpret? Nun geh schon auf. Jetzt will gerade mein Firefox hier nicht aufgehen. Hey Fuchs, ah, da ist er ja. John Cooper Clarke, das ist ein Poet, ein Punk-Poet aus England, der hat einen Song geschrieben, der nennt sich Day My Pad Went Mad. Und das wird gecovert von einer britischen Band, Owen Collins and the Near Jazz Experience. Und das deutet schon ein bisschen darauf hin, dass es jetzt hier, ja, jazzig wird. Weniger Ska, etwas mehr Jazz.

Wie ich, das ist ja schön. Hier, liebe Grüße nach an Glyn Wilcox nach Großbritannien, falls er das hört. Ich glaube eher nicht. Damon, der kommt aus Paris. Den hören wir jetzt heute vom Album Live mit Principles. Also, das ist Reggae.

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Autarkie war das aus Jamaica mit Pomps and Pride vom Album Disrupting of the... Hier endet die Zeile leider. Moment mal, vielleicht finde ich es jetzt schnell. Ich hatte das doch hier gerade geöffnet. Ja, gute Vorbereitung ist die halbe Miete. Disrupting the Status Quo. So heißt das Album von Autarkie. Das ist schon wieder von 2021. Habe ich jetzt hier ein bisschen vernachlässigt, das euch vorzustellen. Dennis Bovell, den kennt man natürlich. Das ist auch ein Veteran des Reggae. Der trifft sich hier mit Double Standard aus Wien. Und die haben einen Song gemeinsam gemacht. Der heißt Fly Me to the Moon. Das ist jetzt aber keine Coverversion.

Dennis Povell und Double Standard. Die fliegen zum Mond, wir bleiben schön auf der Erde. Wir gehen nach Westfalen. Auch da gibt es viele geile Reggae-Artists. Zum Beispiel Oliver und Carsten. Die haben sich gefunden und nennen sich jetzt Echo and Soul. Das war nicht geplant so, aber sie haben sich eben getroffen und gleich musikalisch sehr gut verstanden und auch menschlich, haben dann das Projekt Echo and Soul ins Leben gerufen. Das macht nicht nur Reggae, aber der nächste Song, das ist ein Reggae-Song. Circle im Revilo-Remix. Hier sind Echo and Soul vom gleichnamigen Album Echo and Soul.

Echo and Soul mit dem Titel Circle im Revilo Remix. Jetzt kommt Musik von 1989, das Debütalbum von der Band International Beat. Und der Name verrät schon ein bisschen, dass diese Band besteht, unter anderem aus ehemaligen Mitgliedern von The Beat, dann aber auch Tony Beat, der das Ganze ins Leben gerufen hat. Und ja, der Sound, der klingt auch wie The Beat. Das macht mich natürlich glücklich, diese Musik. Aber noch glücklicher macht mich, dass ich dieses Album kostenlos im Internet herunterladen konnte. Bei Happy People Records, das ist ein Label aus London, UK. Und die haben ganz, ganz viel Musik, die man kostenlos runterladen kann. Ska und Reggae. Und das macht mich natürlich happy. Und ich möchte euch natürlich ganz viel von diesem Zeug, was ich mir da runtergeladen habe, vorstellen. Eben zum Beispiel International Beat. Hier sind sie und die Beat-Fans, die werden gleich merken, der Sound ist doch sehr, sehr ähnlich dem von The Beat. Rock Steady.

Joe York war das aus Bristol mit seiner Single Crime. Jetzt gehen wir nach Italien. Daher kommen Ash, wie heißt er? Ash Tech. Und der hat sich Cheshire Cat, der ist natürlich aus Großbritannien zur Brust genommen, beziehungsweise nicht zur Brust genommen, sondern rangeholt als Mitarbeiter für den Titel Earth Force.

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1: Earth Force. Hashtag featuring Cheshire Cat war das. Jetzt geht's nochmal nach Frankreich mit ein bisschen Dancehall. Da kommen, wie heißt er? Nell, oh, ist das klein geschrieben? Nell K. und DY. Die haben sich hier zusammengetan für Travail Soigné. Ich glaube, so spricht sich das aus.
2: Hey.

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Liebe Leute, die Sendung ist schon wieder vorbei. Das ging schnell, oder? Hier habe ich noch einen Titel, Dub Reggae, Philipp Greta, der kommt aus der Schweiz. Der ist natürlich eigentlich bei Dub Spencer und Trans Hill. Sein Soloalbum Greater Than Dub, das stelle ich euch vor, immer mal wieder. Heute daraus Offset. Greta, nicht Greta. Natürlich im Englischen schon. Lasst es euch gut gehen, ihr Lieben. Habt eine wunderschöne Woche. Aber vor allem, bleibt gesund und zahlungsfähig. Ne? Tschüss, hier ist Offset mit Philipp Greta.

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2: Einen wunderschönen guten Abend, liebe Zuhörerinnen und Zuhörer, und herzlich willkommen zu einer neuen Folge von Nachgedacht, die Kultursprechstunde. Fühlen Sie sich auch manchmal reif für die Insel? Und wenn ja, was meint das überhaupt? Was ist denn so eine Insel eigentlich und in welchen Zusammenhängen tritt sie auf, wenn wir an sie denken? Diese Frage habe ich mir gestellt und ich habe überlegt, mit wem könnte ich denn eine Gesprächsstunde zu genau diesem Thema führen? Und da bin ich auf den Medien- und Kulturwissenschaftler Dr. Simon Frisch gestoßen, der an der Bauhaus-Uni Weimar lehrt und zu diesem Thema spannende Ideen hat. Und deshalb begrüße ich dich, lieber Simon. Wir sind, passend zum Thema, verinselt. Du in deiner Wohnung, ich in meiner Wohnung und wir haben uns hier telefonisch heute zur Kultursprechstunde zusammengefunden. Also herzlich willkommen.
3: Ja, vielen Dank für die Einladung. Ich freue mich auf das Gespräch.
2: Ich freue mich auch sehr und bin sehr gespannt, wo es uns hintreibt. Und dieses Hintreiben ist vielleicht auch ein gutes Stichwort beim Thema Insel, denn irgendwie assoziiert man das Inselhafte ja auch immer mit einem darumliegenden Gewässer.
3: Das ist ganz schön, dein Einstieg, über den habe ich nämlich auch im Vorfeld nachgedacht, reif für die Insel. Das war so ein bisschen auch, was meinen wir eigentlich damit, wenn wir sagen, wir sind reif für die Insel. Und auf dieses Thema kamen wir ja auch, oder das Thema habe ich jetzt nicht unbedingt erfunden. Das geht aus einer Tagung hervor, da ist es auch schon mehrfach beleuchtet worden. So bin ich inspiriert dazu worden, mir über die Insel sehr lange Gedanken zu machen, intensiv, also sehr breite, differenziert Gedanken zu machen. Diese Tagung hieß Niemand ist eine Insel, die war von der Evangelischen Akademie Thüringen veranstaltet. Und zwar im Jahr 2019, im November, also noch so kurz bevor dann also im Frühjahr drauf der erste Lockdown kam oder also eben die ganze Corona-Krise und wir alle isoliert worden sind. Und es war ganz eigenartig, dass wir vorher so viel darüber nachgedacht haben, über diese Isolationen, weil Isola ist ja im Grunde die Insel. Und diese Tagung unter dem Namen Niemand ist eine Insel ist dann unterschrieben, hat im Untertitel nochmal die Zeile, die Faszination an insularen Zuständen in einer globalisierten Gesellschaft. Und das ist vielleicht der Punkt oder vielleicht auch der Punkt, mit dem sich dieses Reif für die Insel berührt, also diese Idee, sich in Isolation oder Isolation eben zu geben, die Faszination an insulären Zuständen oder insularen Zuständen in einer Gesellschaft, in der einem das dann alles mal zu viel wird, dass das alles keine Insel ist. Und ich glaube, die Assoziationen haben was mit Rückzug zu tun und mit einem abgegrenzten Ort. Und du hast es gerade schon angesprochen, zum Beispiel, also ich sage jetzt gleich relativieren zum Beispiel, durch Wasser. Aber Inseln sind natürlich nicht immer nur durch Wasser isoliert, sondern durch alles Mögliche. Und das kann man ja dann weiter treiben oder weiter denken, wenn man diese Isolation oder diese Umgebung oder diese Abgegrenztheit denkt, dann kann man sich unterschiedliche Abgegrenztheiten eben vorstellen.
2: Das Spannende daran, du hast es gerade schon erwähnt, ist die Wortherkunft an dieser Stelle, denn es gibt einen direkten Zusammenhang zwischen dem Wort der Insel und der Isolation. Und dieses zu einer Insel machen, das, was du jetzt gerade so schön auch nicht nur auf einem Gebiet, was umschlossen ist von einem Meer, betont hast, sondern eben auch in Hinsicht auf ganz viele andere Abgrenzungen, es möglich ist, sich zu verinseln, kann ja jetzt motiviert sein aus verschiedenen Gründen. Es kann also so eine innere Motivation geben der Abgrenzung, also zu sagen, ich gehöre nicht dazu oder ich will gar nicht dazu gehören, ich will mich da mal rausnehmen. Das ist ja auch so ein gewisser Fluchtaspekt, finde ich, der da auch noch mitschwingen könnte. Und dann kann es aber auch etwas Fremdbestimmtes sein, ne? Ich kann also auch verbannt werden oder ich kann auch in die Isolation gebracht oder getrieben werden durch andere. Beides steckt ja drin. Es ist ja noch ein relativ neutrales Isolieren an der Stelle, weil wir nicht wissen, von wo kommt die Motivation. Insofern wäre also im Grunde genommen für mich in dem Wort irgendwie wären da so zwei Seiten drin. Einmal die damit verbundene Hoffnung, die mit einer Abgrenzung verbunden ist, also Freiheit vielleicht, durchatmen, zu sich kommen und auf der anderen Seite aber auch Einsamkeit.
3: Also man ist ja dann am Ende beide Male in der Situation des Rausgenommenseins. Und als Napoleon das erste Mal zurückgekommen ist, wollte man ja sicher sein, dass er nicht nochmal zurückkommt. Und man hat ihn bezeichnenderweise isoliert auf einer Insel, die so weit weg war, dass es da kein Zurückkommen. Also zumindest so ist die Idee dabei. Also mit nötigem Aufwand und Verbündeten kommt man natürlich von jeder Insel auch wieder weg. Allerdings braucht man eben, wenn man also tatsächlich isoliert oder isoliert ist, dann kommt man da eigentlich nicht mehr wirklich wieder weg, weil das heißt ja dann tatsächlich, dass man abgeschnitten ist in jeder Hinsicht, also das wäre ja dann auch sehr radikal gedacht, kommunikativ abgeschnitten von jeder anderen Welt. Und da gibt es wahrscheinlich gerade der Inselhaftigkeit oder der Isolierung, wie stark oder wie endgültig oder wie radikal sind die Grenzen. Und das erleben natürlich Schiffbrüchige oder insbesondere aber auch erleben das eben Figuren in Literaturen von Schiffbrüchen sehr stark, wenn sie dann in unterschiedlich tragisch ausgestalteten Literaturformen, also man kann das natürlich in Hinsicht auf, wird dann irgendwann gerettet oder man spielt es eben dahin durch, dass man sagt, ich mache jetzt mal die Insel und die Isolation sehr tragisch und ich zeige, dass jemand der Welt verloren geht und bleibt dann auf dieser Insel ist also vereinzelt dann da tatsächlich, ist aber nicht selbst gewählt, ist aber auch nicht bestraft damit, es sei denn vielleicht durch ein Gericht Gottes oder sowas, das hängt dann natürlich mit der religiösen Disposition dieses Menschen, der da auf der Insel landet, zusammen. Aber wenn man das mal so durchspielt, dann kommt man so auf solche Konstellationen, wo man merkt, aha, das ist doch ganz schön vielfältig und ganz schön differenziert und auch differenzierbar. Und deswegen hat sich die Literatur natürlich und aber auch eben der Film dann und die erzählende Kunst sehr stark auch für die Insel interessiert, weil sie so vielfältig entfaltbar ist. Weil man kann eine Tragödie draus machen, man kann eine Utopie draus machen, man kann eine Dystopie draus machen und so weiter und so weiter. Man kann eine spannende Geschichte mit unterschiedlichen Verdichtungen von dramatisch-tragischen und dann aber auch wieder glücklich-rettenden Momenten machen und so weiter und so weiter. So ist die Inselsituation gibt eine Raumvorgabe, in der Figuren sich durch die Raumvorgabe ganz interessant gestalten und auch in Situationen ausgestalten lassen. Und das kann man sich dann so, also ich meine, und dann, wenn ich jetzt sage Film, dann kann man natürlich mal anfangen. Was kennst du denn für Filme, die auf Inseln spielen? Was fällt dir denn da gleich ein? Oder Literatur und so weiter?
2: Also ich denke immer sofort an Robinson Crusoe.
3: Ja, genau. Das ist natürlich die Grundform. Ja, richtig. Das war auch auf der Tagung tatsächlich die Form, auf die wir immer wieder zurückgekommen sind. Und das ist auch so eine Orientierungsinselsituation natürlich. Robinson Crusoe, das ist ja auch das Interesse an dieser Geschichte von Robinson Crusoe, von Defoe, was er da macht. Das ist ja, na, wie soll ich sagen?
2: Der Prototyp.
3: Der Prototyp. Richtig, und zwar, und jetzt kann man natürlich sagen, der hat literarisch weil der sich für die Insel interessiert hat. Das ist aber umgekehrt richtig. Defoe hat sich eigentlich für die Ökonomie interessiert. Und zwar wollte er, also er stellt ja da einen sehr ökonomisch handelnden Menschen dar in diesem Robinson Crusoe. Das ist ja ein Typ, der wirtschaftlich sehr erfolgreich ist und der dann auf dieser Insel sich auch sehr rational wirtschaftlich verhält. Also man kann das ganze Ding auch umdrehen, dass er gar nicht wissen wollte, was passiert eigentlich auf einer Insel, sondern er wollte wissen, was ist eigentlich der Homo economicus? Und dann sucht er sich eine Raumsituation, das war das, was ich vorhin ein bisschen versucht habe anzudeuten, und zwar nämlich die Insel. Was passiert eigentlich? Wie kann ich das am besten darstellen? Ach, ich nehme eine Figur, die strandet irgendwo, und wenn sie dann da ganz alleine ist, dann entfaltet sie in Reinform das, was den Menschen, was den Homo economicus nämlich ausmacht oder den Homo faber vielleicht auch oder verschiedene technischen, also technische Begabungen des Menschen und zivilisatorische Begabungen des Menschen lassen sich dann eben am besten entfalten, wenn ich sozusagen, ja, das ist ja dann auch so eine fast biblische Situation, wenn ich sozusagen so eine Art ersten Menschen da irgendwie hinstelle. Also das spielt ja da auch mit eine Rolle, diese Idee des Aufbaus eines Habitats, auf dem erstmal gar keine ist. Es ist ein Stück unberührtes Land und so weiter und so weiter.
2: Na klar, der Kulturwissenschaftler Siegfried J. Schmidt, der hat so schön gesagt, in Bezug auf Kultur, da kommen wir immer schon zu spät, weil wir immer schon was vorfinden, in das wir hineingeboren werden. Das heißt, wir setzen nicht am wirklichen Beginn auf, obwohl wir auch Anfänge machen können. Und diese Situation auf der Insel, die ist natürlich dann in dem Sinne eine, die eben anders ist, ne? Wenn ich jetzt den einen Menschen auf diese ansonsten urwüchsige Insel setze und dann schaue, was passiert, ist das wie Tabula Rasa? Ist das eben der Neubeginn schlechthin, den ich dann erwarten oder zumindest durchspielen kann? Sodass wir hier die Situation aussetzen, die ansonsten typisch für Kulturzusammenhänge ist, nämlich, dass sie immer schon voraussetzungsreich sind.
3: Ja, ganz genau. Das ist ganz schön, weil das nämlich auch, glaube ich, dann an diese Sehnsucht nach der Insel anschließen kann, also reif für die Insel sein, ist dann vielleicht so eine Sehnsucht danach nochmal, also auf so eine Tabula Rasa zu kommen. Nochmal alles weg, nochmal bei Null, leerer Raum, ich erfinde mich neu. Das ist ja auch die moderne Sehnsucht, die man mit dem Urlaub verbindet. Auszeit, rauskommen, Kopf frei kriegen und so weiter und so weiter. Ich glaube, das ist eben diese Seite der Insel, die sich da mit in dem Reif für die Insel eben herstellt. Raus aus der Kultur, raus in die immer schon vorausgesetzte, immer schon vorgegebene Struktur, aus den Strukturen raus und sich im Grunde neu, das ist ja auch eine Urlaubserfahrung, die man dann oft hat, dass man so merkt, ich bin aus meinen Zusammenhängen raus, ich gebe in den neuen Zusammenhängen, bin im Grunde abgeschnitten, idealerweise, also zumindest wenn man das Insuläre sucht. Und das gibt es natürlich auch, ich meine, Inseln, das sind ja auch Schrebergärten oder Wochenendhäuschen, Datschen und solche Geschichten. Das sind ja alles so kleine Inseln, die zumindest an diesen Charakter der Insel da anschließen und die versuchen eben, also diese Sehnsuchtsform, diese Imagination der Insel zu realisieren.
2: Und dann sieht man auch, das ist natürlich beim Schrebergarten dann eher in abgeschwächter Form der Fall, aber dort kann man es zumindest auch hineindenken, dass dort die Uhren anders gehen, dass es eine andere Ordnung, dass es einen anderen Sinnzusammenhang gibt, in den man hineintritt, wenn man die Insel betritt, also wenn man sich in dieses Raum-Zeit-Gefüge begibt, in das man dann flüchtet oder aber auch eben temporär hineinmündet. Und das ist im Grunde auch nicht so viel anders wie die klassische Insel als das natürliche, fremde, unbekannte Land, weil es ja irgendwo an beiden Enden, also als Grund für den Austritt aus der Normalität, die ja vielleicht der Insel sogar in ihrer Andersartigkeit entgegengesetzt ist, und der Insel selber, also die beide verbindet ja die Ereignishaftigkeit. Also wenn ich im Grunde einen Anlass brauche, um auf die Insel zu kommen, dann kann das ja im Grunde der Schiffbruch, der symbolische sein, ne, oder eben auch der reale. Es kann aber natürlich auf der anderen Seite auch gerade der Reiz darin liegen, dass ich mich bewusst auf den Weg zur Insel mache, dass ich nicht genau weiß, was mich da erwartet, dass ich weiß, dass mich da etwas anderes zu hoher Wahrscheinlichkeit erwartet als in meinem Alltag. Das heißt also, es gibt auf beiden Seiten, ne, also sozusagen im Kontrast zur Normalität des Alltags und aber auch in Erwartung der erlaubten Zeit. Ich sage das jetzt mal auch etymologisch in Anlehnung an den Urlaubsbegriff, heißt ja eigentlich die erlaubte Zeit, der Urlaub. Im Grunde eine Auszeit, die die Insel örtlich markiert, also quasi einen Zeitraum, den sie aufspannt. Und der ist eben durch Ereignishaftigkeit, durch erwartbare Differenz gekennzeichnet.
3: Das ist schön. Das ist ein Zeitraum oder auch eine Zeit. Also das sind die Dimensionen des Raums und der Zeit, die die Insel charakterisieren oder die charakterisierbar machen auf einem abstrakteren Niveau, als wenn man sagt Sand und Wasser. Also weiß ich. Aber das war tatsächlich auch auf der Tagung, wo dann irgendwann auch einige Teilnehmer das Bedürfnis geäußert haben, sie würden jetzt ganz gerne mal erstmal eine Inseldefinition wiederherstellen, weil inzwischen ja alles eine Insel sein kann. Aber ich glaube, umgekehrt ist es richtig. Ja, es kann irgendwie alles eine Insel sein, wenn es eine bestimmte Raumzeitbeziehung und eine bestimmte Raumzeitrelation darin findbar oder beschreibbar ist. Und tatsächlich können wir dann also sagen, der Schrebergarten, der nicht von Wasser umgeben ist, aber in Hinsicht auf, wie du es gerade beschrieben hast, Alltagsstrukturen eine andere Raumzeitrelation aufmacht im Verhältnis, einen Kontrast steht halt im Verhältnis zu was anderem. Die Insel ist immer etwas, was aus was anderem rausgenommen ist. Die Insel selber ist keine Welt. Die Insel kennt immer die Welt als ihr Gegenteil. Mhm. Und ich glaube, das ist vielleicht die Faszination der Insel in der globalisierten Gesellschaft, also einen Ort zu haben, der dazu nicht gehört, der da rausragt, der da drin andere Raumzeitorganisationen oder Dimensionen auch realisiert und realisierbar macht.
2: Das ist schön. Dann ist im Grunde genommen das Inselhafte sowohl die Ermöglichung als auch die Verunmöglichung, je nachdem, in welcher Beziehung man jetzt das, was möglich oder nicht möglich ist, sieht. Das heißt also, es werden Dinge einfach verschoben oder es eröffnen sich andere Möglichkeiten, die durch die Differenz, durch die Abgrenzung überhaupt erst in den Bereich des Realisierbaren oder aber dann auch eben außerhalb des realisierbaren Bereichs sind. Und dass das Ganze ein Verhältnisbegriff ist, also dass die Insel im Grunde ihre Bedeutung aus der Verhältnishaftigkeit bekommt, das kann man jetzt auch nochmal ganz schön an dem Schrebergartenbeispiel sich vor Augen führen, weil du hast es jetzt im Grunde ganz grundsätzlich zur Außenwelt einmal beschrieben. Mhm. Also alles, was außerhalb der Schrebergärten ist, ist irgendwie läuft anders, hat eine andere Taktung, bringt mich in andere Rollen. Und dadurch habe ich andere Anforderungen, die ich empfinde und auch andere Erwartungen an meine Umgebung. Ich werde oder ich erfahre mich als jemand anders in diesem Raumzeitgefüge. Und dann kann man auch sagen, innerhalb der Schrebergartenkolonie oder der Anlage kann es auch sein, dass der eine Schrebergarten eine Insel ist in Bezug zu den anderen. Nämlich wenn der zum Beispiel ganz anders aussieht, wenn da ganz andere Abläufe stattfinden. Also das wird zum Beispiel noch von einem Künstler genutzt, um da Gedichte zu schreiben. Und dann ist das irgendwo diese eine Insel und die ist so herausgehoben inmitten eigentlich gleichförmiger Raumzeitkonstrukte, die für den, der nur von außen, also von der Straße auf diese Anlage guckt, vielleicht so gar nicht sichtbar ist. Das heißt, da gibt es dann also auch nochmal in diesem großen Inselrahmen auch nochmal Differenzierungen innerhalb der Insel, der Anlage, der Schrebergärten. Also es ist immer ein Verhältnisbegriff, will ich damit sagen.
3: Das ist wirklich interessant, weil das ist das Paradox der Kleingartenvereine. Das ist wirklich, da habe ich noch nie so gesehen, aber jetzt weiß ich auch, wir haben selber einen Schrebergarten und was ich daran so merkwürdig finde, ist diese seltsame Ambivalenz oder auch Widersprüchlichkeit, dass auf der einen Seite der Verein mir das ermöglicht, mich zu isolieren, also mich rauszunehmen innerhalb dieser Zaunlatten, eine neue Raumzeitstruktur mit eigener Gesetzlichkeit zu finden und gleichzeitig ich aber in einen Verein eintrete, um mich zu isolieren. Das ist interessant, eine paradoxe Bewegung ja eigentlich.
2: Ja, das stimmt, total.
3: Und in der Spannung bewegen sich ja auch fast alle Gespräche, die ich mit Leuten führe. Ja, ich hätte gerne einen Garten, aber der Verein schreckt mich ab. Man hat ja nicht einen Kleingarten, um Teil einer Gemeinschaft zu werden, sondern um aus der Gemeinschaft rauszugehen. Und das ist richtig. Und dann, das ist ja dies im Grunde, machen das ja auch alle und die Vereine sind auch unterschiedlich strukturiert. Es gibt dann auch Vereine, die ganz genau wissen, wir tun uns zusammen, damit wir nichts miteinander machen müssen. Also ist ja wirklich eigenartig. Aber das ist die Kleingartenfantasie. Jetzt habe ich aber nochmal gedacht, der Kleingarten ist ja verbindbar, also das kann man ja skalieren, unterschiedlich groß machen. Es gibt ja auch Leute, die sich nicht einen Garten, sondern eine Insel zulegen. Also eine buchstäbliche von Wasser im Meer. Die haben eben das Geld. Deswegen gibt es ja viele Leute, die Privatinseln haben. Die kaufen sich eine Insel und betreiben die so wie Leute mit weniger Geldmitteln wie einen Kleingarten möglicherweise.
2: Gibt's wobei sich da das so dann viele? Natürlich
3: verändert. Es gibt Es gibt ziemlich viele Privatinseln, ja. Es ist ganz erstaunlich, wow, wer alles eine Insel hat. Es gibt auch unfassbar viele. Das sind ja alles so kleine Mini, die sind ja manchmal gar nicht größer als so ein Kleingarten. Naja, ein bisschen größer als ein Kleingarten schon. Aber es gibt tatsächlich, ich war überrascht, dass es doch mehr Inseln im Privatbesitz gibt, als ich das so dachte. Ich wusste auch gar nicht, wie viele Inseln es gibt. Ich weiß es bis heute nicht. Hätte man ja mal nachgucken können. Aber da gibt es ja auch dann sehr viele so auch Atlanten der abgelegenen Inseln und so weiter und so weiter. Es gibt da ja auch Inseln und so weiter und so weiter. Es gibt

0: Und Seasteading ist eine Bewegung, in der sehr reiche, also insbesondere die Leute aus Kalifornien alle, sehr reiche Leute sich jetzt von dem Staat unabhängig machen möchten und sie wollen gerne ein Land gründen, also Inseln bauen im Meer, also auf einem Territorium, das niemand gehört, wo sie ganz autonom nach eigenen Gesetzen ihre eigene Gesellschaft aufbauen können. Also so eine Silicon Valley Gesellschaft, so eine New Economics. Und die Idee darin ist, dass man frei wird von den Verwerfungen der Welt. Und dass man da eine Idealgesellschaft hat, in der man dann sich versteht, in der alles gut ist und in der, es ist völlig irre, ich habe gedacht, das kann doch einfach nicht wahr sein, aber das denken die wirklich ernst und das nehmen die auch ernst, da gibt es dann auch keine Kriminalität und vor allem auch keine Steuern, ja, und auch keinen Staat, der einem dauernd sagt, man hat dann seine eigene Polizei, weil die ja viel besser funktioniert als die Staatspolizei und so weiter und so weiter. Das ist ein Hirngespinst einen unfassbaren Ausmaßes. Aber es ist die Weltflucht, die auch der Eremit sucht. Mhm. Also diese Idee, ich isoliere mich, ich gehe aus der Welt und dann bin ich nur noch mir selbst verpflichtet und so weiter und so weiter. Das heißt Seasteading, wo man also quasi staatenlose Territorien im Meer und die Pläne sind sehr konkret und es gibt auch immer wieder Versuche, die hatten dann ein sehr schönes Foto gezeigt von einem Polizeiboot, das zu einem, das zu so einer gebauten Insel, die wie so eine Ölplattform da aus dem Meer ragte. In Thailand war das, da ist die Polizei aufgebrochen, um diese Insel wieder zu schließen. Denn das ist verboten. Du darfst nicht staatenlos leben. Es ist rechtlich eigentlich nicht möglich, einfach Territorien im Niemandsland des Meeres zu gründen. Die Polizei schließt diese Inseln immer wieder, die da entstehen.
1: So ein bisschen erinnert mich das gerade an Menschen, die gerne im Wald mit ihrem Bauwagen wohnen möchten. Das ist ja auch, funktioniert ja auch nicht so einfach. Du musst ja eine Meldeadresse und so weiter haben. Also es ist quasi jetzt nicht auf dem Meer und es ist auch nicht staatenlos, der Wald. Der gehört ja auch jemandem. Aber es ist eben auch diese Unmöglichkeit, auf dieser Welt ein Gebiet zu finden, das erstens noch nicht eingeteilt und zugeordnet ist und zweitens sich wirklich unabhängig von anderen gesellschaftlichen Strukturen zu machen. Die Verhältnishaftigkeit, die mündet quasi ein in die Insel. Also so richtig raus ist man gar nicht.
0: Ja, genau richtig. Das sind die Eremiten. Das ist ja eben die Faszination des Eremitentums. Da hat Frau Hagenberg-Milio einen schönen Vortrag dazu gemacht. Die hat auch darüber geschrieben. Die hat mehrere moderne Eremiten besucht. Und da gibt es unfassbar viele Formen des Eremitentums, die genau das tun, kaufen sich ein Stück Land, kaufen sich sozusagen dann raus aus den Stadtstrukturen und sowas, stellen Bauwagen, Schäferwagen oder sonst was dahin und versuchen da als Eremiten zu leben. Das gibt es aber auch in der christlichen Kultur. Es gibt auch Eremiten, du kannst dich da als Eremit, dann hat man da einen Ansprechpartner, das ist auch ziemlich gut organisiert. Man hat dann einen Pater oder eine, ja, meistens, mit dem man das macht, aber im Grunde lebt man da auch als Eremit. Also da war ein längerer Beitrag über eine Eremitin, die da vorgestellt wurde, die sich eben auch da rausnimmt. Und dann merkt man irgendwie, da sind ziemlich viele, also von Seasteading bis zum Eremitentum, ich sehe da schon Zusammenhänge, aber es sind halt so gerade in den, im Verlauf von Seasteading zum Eremit verändern sich eben die Dinge. Also in einem Wald, das ist auch so ein Robin Hood Ding, ne? Für mich ist das eine Robin, also Robinson Crusoe und Robin Hood, lustig, dass die beide so ähnlich heißen, sind ja beides auch irgendwie Inselfantasien. Also ich glaube, dass sich mit der Inselfantasie als Utopie und als Emphase schon die Idee, ja, dieses so ein bisschen anarchisch oder anarchistische Vision des Rückzugs aus diesen ganzen Verpflichtungen und Ordnungen der Gemeinschaft verbinden. Und so, wo Robinson Crusoe und Robin Hood Verwandtschaften haben und Seasteading und Eremitentum auch wahrscheinlich Verwandtschaften haben.
1: Ja, und wir reden im Moment immer auch so, also räumlich gesprochen, dass es dafür ein Raus in die Welt oder ein Übertritt zu einer anderen Einheit auf dieser Erde, also sprich eben ein räumlicher Wechsel über das Meer, über ein anderes Land oder in den Wald oder so braucht. Man kann aber umgekehrt auch sagen, gibt es nicht besonders viele Inseln oder besteht nicht die größte Verbreitung von Inseln in unserer Gesellschaft und auch in vielen anderen Gesellschaften gerade in diesen Rückzug hier hinein ins Private, also der Rückzug in das eigene Zimmer. Ich habe nämlich bei Roland Barthes was Interessantes gelesen, dass nämlich das Zimmer als totaler Ort des Rückzugs oder

0: Als totaler Ort bezogen auf bestimmte Funktionalitäten, bestimmter Ansprüche, Vorlieben und so weiter, sich auch wiederfindet. Also es gibt Hobbyräume, es gibt Schlafzimmer, es gibt Küchen und eine jede Wohnung, ein jedes Haus besteht vielleicht in diesem Sinne auch aus genau diesen Inseln. Und wir lassen vor allem, wenn es jetzt das Schlafzimmer ist oder der eigene kleine Bastelraum mit der ganz eigenen Ordnung, wo man eben sich verwirklicht in einer Weise und strukturell Herr über alles, was man ansammelt und verteilt ist, lässt man ja auch nicht jeden hinein. Das heißt, ist nicht vielleicht gerade die Privatsphäre die Insel schlechthin in unserer Gesellschaft und verteidigen wir sie nicht genau deshalb auch gesetzlich und unter ganz großen Anstrengungen, weil sie eben der Rückzugsort schlechthin ist?
1: Ja, also ich gehe da total mit, weil das ja dann wieder diese Charakterisierung durch Raum-Zeit-Koordinaten wäre und dass man dann eben die Räume sich genauer anguckt und man findet Räume mit unterschiedlichen Zeitraumkoordinaten und das eigene Zimmer oder die eigene Wohnung oder das Oikos, auch das eigene Haus, könnten ja dadurch, dass sie abgegrenzt sind, dadurch, dass sie sich nicht isolieren, Isolation ist ja immer sehr total insofern, aber dass es Inselhaftigkeiten darin, natürlich hat das eigene Haus eine Tür, eine Insel hat in dem Sinn, hat in Reinform und radikal gedacht eigentlich keine Tür mehr zur anderen Welt, zur übrigen Welt, sondern sie ist ja davon also abgeschnitten, sei es auch temporär, aber solange sie als Insel wirksam ist und als Insel existiert, ist sie eben unverbunden. Das würde ich, glaube ich, sagen, es ist diese Form. Aber das Zimmer, das ich, und dann hätte man es eigentlich auch wieder. Ich fahre mit dem Schiff auf die Insel, dann mache ich den Motor aus und dann gehe ich da auf meine Insel und dann bin ich auf der Insel. Wenn ich aber wieder in mein Motorboot steige, dann bin ich eigentlich nicht mehr, dann ist es keine Insel mehr, sondern ist es nur ein Wohnort irgendwo auf der Welt, verbunden natürlich mit der Welt, dass ich über komplizierte Verkehrsmittel erreiche. Aber die Erreichbarkeit der Insel, das wäre nochmal so eine Frage. Aber um zu deinem Punkt zu kommen, mit dem Zimmer ist es ja genauso. Dieses, ich mache hier die Tür zu und bin jetzt erstmal in dieser Insel. Also hier, das ist ja auch irgendwie eine Inselsituation. Ich organisiere Zeitraum so, dass ich relativ viel ausschließe, um jetzt hier dieses Radiogespräch machen zu können. Da habe ich ja eine Inselsituation geschaffen, das stimmt. Und der Schreibtisch ist wie eine Insel und so weiter und so weiter. Also wo man den Charakter nochmal stark macht, ohne gleich irritiert zu werden, den Charakter nochmal stark macht, dass eigentlich Inseln vielleicht gar nicht so sehr interessant sind, die kategorial zu finden, sondern mehr als eine Qualität, die unterschiedlich intensiv Anteil an einer Situation haben kann. Also die Inselhaftigkeit kann stark und weniger stark wahrgenommen werden. So hätte man dann so eine Gradkurve der Insel. Also es gibt weniger intensive und sehr intensive Inseln, so könnte man es vielleicht sagen. Ja. Wie eine Farbe. Blau ist ja nicht einfach nur blau in einer ganz bestimmten Pigmentierung, sondern das ist ja immer blau. Nur einmal blass und einmal sehr kräftig.
0: Das hast du gerade wunderschön erklärt. Also ich kann das total gut nachvollziehen und mir fällt da sofort der Burggraben ein. Es ist ja auch die Abgrenzung, es ist ja auch das symbolische Meer, das Schloss, das die
1: ja,
0: Burg
1: stimmt.
0: Vom Rest der Welt trennt und trennen soll, weil damit ja zum einen auch Schutz verbunden ist als Assoziation, zum anderen aber auch eine komplett andere Welt, die man da betritt. Und da kommt nicht jeder rein. Wenn die Zugbrücke hochgezogen ist, dann ist eben diese Insel so nicht von außen erreichbar. Und ich müsste große Anstrengungen unternehmen und letztlich in diesen Bereich einzudringen, hätte dann eine große Gefahr für mich zur Folge, weil es ist nicht gewollt, dass da noch jemand, wenn die Zugbrücke hoch ist, eben von außen eindringt. Und genauso ist es ja auch mit der abgeschlossenen Wohnungstür. Also wenn ich mich von innen einschließe oder wenn ich sie zugemacht habe alleine schon, ne? Also wenn ich quasi für mich sein will, wenn ich mich abgeschlossen habe über diese Schwellenelemente, die wir ja zur Verfügung haben, wenn die Fensterläden zu sind. Also all das sind ja Zeichen. Das ist ja, die Fensterläden sind ja symbolische Zugbrücken, wenn man so will. Also ich habe dann einfach nicht die Möglichkeit, von draußen reinzugucken. Das soll ich auch gar nicht. Und insofern ist, wenn es dann doch passiert, also wenn dann eingebrochen wird zum Beispiel, ist das auch wie so eine, nicht nur eine Desillusionierung dieser Inselidee, weil es ja dann heißt, die ist erreichbar für andere. Es zerstört im Grunde auch für viele Menschen diese Insel. Also in eine Wohnung, wenn in diese schon mal eingebrochen wurde, können viele gar nicht im Anschluss mehr weiter wohnen. Die überlegen dann wirklich direkt auszuziehen. Ja. Das finde ich ganz interessant, dass also die Insel im Grunde genommen gestorben ist in diesem Moment.
1: Ja, merkwürdig. Also als hätte man eine Zellmembran aufgestochen oder sowas. Also Inseln sind vielleicht auch Zellen. Ich muss auch gerade nochmal denken, wie du das mit der Wohnung und dem Haus gesagt hast, an Hannah Arendts sehr lesenswertes Buch, Die Vita Activa. Da unterscheidet sie ja die Sphären. Sie macht das so ein bisschen historisch, aber nicht als Historikerin, sondern sie versucht eben da historische Vergleiche zu machen. Und da hat sie diesen einen Bereich, den sie als Antike beschreibt, wo das Oikos, das Haus ist, wo sie die Privatsphäre und die öffentliche Sphäre unterscheidet. Und sie unterscheidet dann auch die Tätigkeiten im Haus und in der Öffentlichkeit, also in der Polis. Und das Oikos und die Polis, das sind zwei Räume, die eigentlich wie Insel und Welt aufeinander bezogen sind. Und im Oikos herrscht auch nicht mehr der Staat. Da gelten die Gesetze des Kaisers nicht, sondern nur des Patriarch, des Paters sozusagen, also des Herrn, ist halt in dem Fall so. Also, aber man kann das ja auch runterbrechen, also man muss es ja nicht gendern. Man kann ja auch einfach sagen, im Haus gelten die Gesetze des Hauses, je nachdem, wer die verkörpert, das muss man ja nicht in der realen römischen Welt ansiedeln. Und dann im Staat ganz anders. Also das ganz eigenartig, das Gemeinschaftsgebilde eines ist, das aus in sich geschlossenen und davon heterogenen Zellen zusammengesetzt wird. Was bei uns ja heute anders ist in der Gesellschaft, in der wir leben, ist es ja so, dass die Gesetze auch in dem Haus gelten. Also ich darf ja nicht in meinem Haus Verbrechen begehen oder Dinge tun, die außerhalb meines Hauses gesetzlich verboten sind. Mhm. Und so wie Hannah Arendt das beschreibt, scheint es aber so zu sein, dass im Hauskontext die Gesetze wirklich nicht kongruent und nicht übereinstimmend sein müssen mit den Gesetzen, die in der Öffentlichkeit gelten. Das ist ein faszinierender Gedanke, weil das ist, das glaube ich, auch das Seasteading umtreibt, die Idee, einen Ort zu finden, auf dem man von den Herrschenden, also letztlich auch von den Globalzusammenhängen, isoliert und frei ist und wo, wie Karneval eigentlich fast, wo alles anders sein darf.
0: Also wirklich dieser Moment des Freiseins als Sehnsucht, könnte man sagen, und die Insel als Sehnsuchtsort dieser Freiheit. Was aber zugleich bedeutet, dass es in den gesellschaftlichen Strukturen eben zunehmend das Gefühl von Unfreiheit gibt. Also man könnte ja auch umgekehrt sagen, die Gesellschaft ist ja ein Ort, der uns gerade über die Ordnung Freiheit ermöglicht, Freiheit im Miteinander. Und wenn du diese Verheißung dem jetzt zu entsagen und eine neue Ordnung zu gründen, wenn du die beschreibst, dann ist ja da im Grunde genommen aber eigentlich die gleiche Verheißung drin, die ursprünglich mal in der gesellschaftlichen Ordnung steckte, nämlich wir organisieren uns einen Umgang mit dem Miteinander so, dass der Naturzustand, der unberechenbar und kalkulierbar ist, in eine harmonische Bahn gerät und wir mehr Möglichkeiten haben, wenn wir miteinander in bestimmten Regelhaftigkeiten uns begegnen, als wenn wir das nicht tun, weil wir nicht wissen können, wie der andere reagiert und dadurch immer die Gefahr irgendwo mit im Spiel ist. Und das ist aber genau die Motivation, die jetzt gerade im Grunde zur Abkehr von der Struktur motiviert, weil man anscheinend das Gefühl hat, dass überhaupt die Möglichkeiten in diesen sehr engen Strukturen mittlerweile dadurch, dass sie wie ein Korsett wirken, dass uns die Luft zum Atmen nimmt. Ich versuche das jetzt nachzuvollziehen, ne, was deren Argumentation so ist. Jetzt eher behindert als weitet.
1: Und, ja. Nicht uns, die natürlich, die so superreich sind, dass sie keine Lust mehr haben, sich an Gesetze halten zu müssen. Also ich spreche es jetzt mal runter. Ja.
0: Richtig. Und das ist aber grundsätzlich der Punkt. Also wann behindern mich denn Strukturen? Wann fühle ich mich denn überformt? Wann fühle ich mich denn benachteiligt? Und diese Form der Benachteiligung, also wann habe ich einen Nachteil davon, dass etwas eine Struktur gewonnen hat, in der ich mich bewege, ist auch ein spannender Moment, weil das ja immer auch die Frage nach den Bedürfnissen des Einzelnen und einer Gruppe ist. Und dann kann ich natürlich sagen, wenn es noch gar keine Struktur gibt, dann besteht ja immer auch die Möglichkeit, genau dieser Begrenzung zu entkommen. Aber ich erzeuge mir andere Begrenzungen, ich erzeuge andere Unmöglichkeiten. Also ich will nur sagen, die Verheißung, die eben als Freiheitsidee in der Insel liegt, diese Verheißung, die ist grundsätzlich gesehen eine sehr idealistische Verheißung. Also geprägt von starkem Idealismus.
1: Was du ansprichst, ist auch ganz, ganz enorm wichtig, weil das in dem Seasteading ich das auch ganz genau gesehen habe als Problem. Da haben wir auch da auf der Tagung über dieses Problem sehr intensiv diskutiert, dass das natürlich dann auf das hinausläuft, was Hannah Arendt auch wieder gesagt hat, dass letztlich dann freie Menschen erst die sind, die dann eben sich auf die Agora begeben und die dort miteinander reden. Und das waren meistens eben begüterte Adlige, meistens auch Adlige Männer, die noch dazu eben Griechen waren. Und alle anderen nahmen an diesem Leben überhaupt gar nicht teil. Und das wird dann ausgeblendet. Und jetzt, was du gesagt hast, ist eben die andere Seite daran. In dem Haus herrscht der Patriarch, nämlich also der Freie oder vielleicht noch seine Söhne. Alle anderen vertreten ihn und haben nur den Alltag zu organisieren, was bei Hannah Arendt eben auch gar nicht als Aktivität wahrgenommen wird, sondern als im Grunde natürliches Besorgen der vegetativen Bedürfnisse. Aber es ist noch keine wirkliche Tätigkeit. Tätigkeit wird es erst, wenn Freie handeln und wenn Freie eben frei sind in dem Sinn, dass sie frei sind von den Sorgen der vegetativen Primärbedürfnisse, weil das organisieren dann andere. Jetzt kommt eben das hin, dass man sagt, wenn wir diese Isolationen, diese Familien, diese Patriarchalstrukturen oder diese Haus, diese Oikos-Strukturen auflösen, dann kann das Recht da eindringen und die Schwachen da drin auch schützen und ihnen Zugang zur Gemeinschaft gewähren und dann können die nämlich auch handeln und tätig werden. Und dann organisiert sich Gesellschaft eben anders, nicht aus lauter Fürstenhäusern heraus oder mehr oder weniger adligen Häusern heraus oder Leuten, die ohnehin eben reich genug und versorgt sind, sondern dann zerteilt. Und da muss ich sogar an die Bibel denken, wo Jesus sagt, ich bin nicht gekommen, um Frieden zu bringen, sondern um das Schwert zu bringen. Also jedenfalls diese, ich bin gekommen, um das Schwert zu bringen. Und da sagen immer alle, das gibt's doch gar nicht. Das die Bergpredigt und wieso bringt er das Schwert? Der wollte doch nicht Krieg. Nein, nicht den Krieg. Diese Bibelstelle wird immer so ausgelegt, die passt jetzt hervorragend dazu, dass er sagt, ich trenne den Vater von dem Sohn, das Gesinde von den Herren und so weiter und so weiter und ordne dann alle auf das Gesetz des Vaters, also des Gottes zu, sodass dann eine Christengemeinschaft der Gleichen entsteht und nicht mehr der Unterschiedenen. Und das ist die Grundunterscheidung zwischen der antiken Antike, also der heidnischen Antike, noch römisches Reich und so weiter und dann eben der europäischen christlichen Welt. Da wird dann der Einzelne herangenommen und vor Gott gehört er dann zu einer Gemeinschaft, die dann alle gleich und eben auch alle frei sind in Verhältnis dazu. Das ist jetzt natürlich noch Reformation und so und so und so. Das ist alles ein bisschen komplizierter. Aber von der Idee her ist es schon so, diese Sippen mit ihren Sippenführern auseinanderzunehmen und das Recht und Gesetz für alle einzuführen. Da entsteht dann eben moderne Gesellschaft sozusagen oder eben neuzeitliche.
0: Und ich denke in dem Zusammenhang auch an Genossenschaften zum Beispiel. Also auch an die Frage, wie organisiert man das, was bei Hannah Arendt ja das notwendige Übel des Arbeitens ist, was im Grunde permanent ansteht und von den, sagen wir mal, Sklaven übernommen wurde. Mhm. Wie organisiert man das so, dass es eben auch ein genussvoller Teil des Tuns, des menschlichen Tuns wird, ja, dass es im Grunde unter allen verteilt ist, dass jeder seinen Anteil dazu beiträgt, sodass auch nicht nur bestimmte Menschen in einer Gruppe eben ständig die Arbeitenden sind, die alles in Gang halten müssen, die das Haus halten müssen.
1: Ja, schön, ja.
0: Sondern auch frei sein können im Handeln und Sprechen, also kommunizieren können, sich Dinge ausdenken können, etwas herstellen können, etwas bauen, also in den verschiedensten Tätigkeitsformen sich erleben können. Das Interessante am Genussbegriff ist, die Grundherkunft des Genießens ist ja das Nutznießen, das wiederum gar nicht so schmarotzerhaft gemeint, ganz im Gegenteil, sondern eine Produktivkraft ist. Also, dass ich mich der Früchte des Wirksamseins erfreuen kann, weil ich im Grunde sehe, was das Ergebnis meines Tuns ist. Und wenn ich nur in den Reproduktionstätigkeiten verharre, auch das kann freudvoll sein, natürlich, wenn ich etwas gekocht habe und es schmeckt und man ist dann satt und so weiter, das ist auch schön. Aber es ist eben eine Dimension. Und das ist auch das Spannende, finde ich, an Hannah Arendts Werk der Vita Activa, dass es eben mehr als nur ein Handlungs- oder ein Tätigsein, eine Tätigkeitsform gibt. Und der Mensch eigentlich, wenn man es mal genau nimmt, die unterschiedlichen Formen alle braucht. Sie spricht ja von dreien. Sie sagte, es gibt einmal das Herstellen als eben das Produzieren einer Dingwelt, aber eben dieses in Gang haltende Reproduzieren neben dem Kommunizieren. Sie hat gesagt, Handeln und Sprechen, ne? ne, diese drei Formen. Mhm. Und es braucht im Grunde alle. Und die Genossenschaft wäre jetzt für mich so eine Gesellschaftsform, die auf dem Gleichheitsprinzip beruht. Und auf dieser Basis eines anvisierten Gleichheitsprinzips könnte dann in diesem Sinne vielleicht als eine, jetzt mal ganz positiv und verheißungsvoll formuliert, paradiesische Vorstellung, das Inselhafte, weil es eben in der Gesellschaft ganz oft eben nicht so ist, sich realisieren lassen.
1: Da habe ich gerade auch dran gedacht, dass dann mir natürlich auch die real existierenden Künstlerkommunen, Künstlerkolonien, die ganzen und dann in den 60er, 70er Jahren, diese ganzen raus aufs Land, Hippie-Kommunen und so weiter, eingefallen sind. Also wir waren mit einem Seminar in Worpswede eine Woche lang und haben uns da diese Utopien der Künstlerkolonien, das ist ja Paula Modersohn-Becker und dann eben auch Heinrich Vogeler, der ja sehr stark dann auch mit sein ganzes Gut, der sehr erfolgreich und auch sehr reich am Anfang war, mit großen Mäzenen auch an der Hand, dann sehr, sehr radikal die kommunistische Idee umgesetzt hat und sein ganzes Landgut dann in eine Kommune verwandelt hat und so weiter und so weiter. Das ist eine Sehnsucht, die man um 1900 an sehr, sehr vielen Orten in Europa beobachten kann. Und genau das stimmt, die versuchen sich Inseln zu schaffen. Aber das sind alles Leute, die rausgehen aus bisherigen Zusammenhängen und dann so Leute wie Rilke oder so, das sind irgendwie alles Leute, die im Grunde eigentlich in urbanen, auch kosmopolitischen Zusammenhängen tätig sind und sich bewegen und sie suchen aber letztlich dann das davon abgegrenzte oder abgesonderte. Ich weiß es nicht, ob das denkbar ist oder möglich ist, dass ein Torfstecher oder eine Torfstecherin oder ein Weber oder eine Weberin von sich aus auf dem Land in ihrem Dorf in dieser Weise sich wahrnehmen würden oder agieren würden und sagen, ich bin jetzt hier. Ich glaube, es braucht dann diese, oder ich bin auf einer Insel. Ich weiß gar nicht. Mhm. Das wäre nochmal eine Frage. Aber die jetzt eigentlich daraus entstanden ist, nehmen Inselbewohner, also sozusagen indigene Insulare, sich als Inselbewohner wahr? Also nehmen die sich wahr im Sinn von, ich lebe auf einer Insel? Oder kommt das immer von der Bewegung dorthin? Also treibt es einen wohin, was dann die Insel ist?
0: Also die Frage ist, was ist zuerst da, ja? Die Insel oder die Bewegung zur Insel?
1: Ja, das wäre so die Frage. Das ist so ein bisschen, was Paul Cézanne mal gesagt hat. Der Bauer sieht die Landschaft gar nicht. Der bestellt sein Land, der sieht den Boden, aber der sieht nicht die Landschaft.
0: Das ist also der blinde Fleck sozusagen aus der eigenen Situation als Normalität. Wenn wir sagen, die Insel ist immer der Verhältnisbegriff, dann braucht es eine Normalität, die nicht Insel ist. Und wenn die Normalität aber Insel ist, dann ist die Frage, was ist dann Insel für die Inselnormalität?
1: Ja, das ist es wahrscheinlich. Ja, das meine ich so ein bisschen. Das wäre die Frage. Genau, habe ich mir noch nie... Kam jetzt also durch die Frage, was sagen eigentlich die Bauern, wenn da die ganzen Künstler kommen? Sagen die, endlich kommt ihr zu uns in unsere Genossenschaftsstruktur? Nein, natürlich nicht. Die fragen die dann immer wieder, was macht denn ihr hier? Ihr seid ja komisch.
0: Aber das ist eine spannende Frage, die dann uns auch zu dem Aspekt der Identitätsbildung führt, weil wer bin ich ohne den anderen? Also Martin Buber hat diesen schönen Satz gesagt, das Ich wird am Du. Und die Frage ist, empfinde ich mich als jemand, der nicht immer abhängig von dem konkreten anderen, mit dem ich zu tun habe? Und ist dieses Ich dadurch auch veränderlich? Ich würde sagen, na klar, ist dieses Ich auch in gewisser Weise veränderlich von dem Umgang, also abhängig vom Umgang, den ich habe. Und insofern kann ich aber unabhängig davon trotzdem erst sagen, wer ich bin, wenn ich gespiegelt werde, wenn ich mich nicht nur selbst kundgebe, sondern auch Zuschreibungen erfahre. Und damit,
1: das ist natürlich,
0: sagen, ich bin im Grunde genommen eine abgeschlossene Einheit, eine Insel, weil ich individuell bin. Das bedarf immer der Erfahrung, der sozialen Erfahrung. Ich brauche immer andere Menschen dafür.
1: Ja. Also hier, diese Tagung hieß ja, niemand ist eine Insel, aber das wäre eben genau die Frage, doch, man darf nur Insel nicht als radikale Isolation und Einheit, wenn Insel immer eine Relation ist, was sie ja ist, was soll sie sonst sein, sonst ist es ja die Welt.
0: Richtig.
1: Also sonst, wenn es nicht von einer Welt abgegrenzt ist, dann ist die Insel die Welt. Und dann ist niemand ist eine Insel, also niemand ist die ganze Welt, würde das bedeuten. Das wäre dann das Gleiche. Und das weiß der Roman Robinson Crusoe, glaube ich, auch. Mhm. Also ich sage jetzt mal der Roman, dass er am Ende doch eine zweite Figur braucht. Deswegen kommt dann der Freitag. Der Robinson Crusoe würde gar nicht genügend Kontur entwickeln. Der wäre ja niemand, wenn er da nicht plötzlich ein Du gegenübergesetzt werden könnte. Also die Erzählform einer Figur verlangt, genauso wie die Lebensform einer Figur, ich werde ja erst zur Figur, ich werde ja erst zum Ich, wenn da ein Du ist. Und es braucht auch die Erzählung, auch die literarische Erzählung von Robinson Crusoe braucht irgendwann, nachdem der dann genug sich hergestellt und so weiter, taucht dann der Freitag auf.
0: Ganz genau. Und jetzt sind wir schon bei einem Punkt, den ich noch sehr wichtig finde, wenn es um die Insel geht, nämlich bei der Zweierbeziehung. Ich habe bei Niklas Luhmann, dem Systemtheoretiker schlechthin, habe ich einen wunderschönen Satz gefunden. Der hat sich ja auch mit der Liebe beschäftigt. Und der hat gesagt, Liebe ist eine Zweierbeziehung, die sich als solche aus der Welt ausgrenzt. Das heißt also, die beiden, die sich als Liebende zusammentun, die verschmelzen zu einer Einheit. Und ich würde mal sagen, in dem sozusagen Sinne, in dem wir jetzt gerade über das Thema der Insel gesprochen haben, werden Liebende automatisch zu einer Insel.
1: Ja, das finde ich ganz schön.
0: Die sind im Grunde eine Ganzheit und die sind total abgeschottet in vielerlei Hinsicht von den übrigen, von der ganzen anderen Welt. Die sind sich auch genug und die sind in sich geschlossen und die zu erreichen, also in diesem Modus von absoluter Verliebtheit, wenn es fast ekstatisch ist, das ist nahezu unmöglich.
1: Aber Verliebtheit und Liebe sind ja dann nicht immer dasselbe. Und ich glaube, das ist toll, was du gerade gesagt hast, oder dass du das jetzt einbringst, weil wir jetzt nochmal die Insel eigentlich nochmal ins Gegenteil aufrollen müssen. Denn die Liebe, also zwei Menschen können ja auch mehrere sein, es kann ja auch eine Familie sein, Kinder gehören ja dann in diese Liebe damit rein, oder andere Verwandte. Aber sagen wir mal, das ist ja wahrscheinlich auch die Utopie der Kommune sozusagen, diese Idee der Liebe als Kraft da drin. Aber nehmen wir mal jetzt also wirklich die Liebe zwischen zwei Menschen, die sich dann zu einer Insel formen, die stehen ja dann aber in Kommunikation mit der Welt und gewinnen ihre Kraft für die Kommunikation auch aus der Liebe, und die isolieren sich ja gerade nicht. Und jetzt muss man nochmal anders gucken, was ist eigentlich eine Insel? Eine Insel ist vielleicht genau das nicht, was ich am Anfang gesagt habe, dass sie abgeschnitten ist von der Welt, sondern Inseln, wenn man sich auch tatsächlich echte Inseln anguckt, dann sind Inseln ja auch dadurch charakterisiert, dass sie vielfältig in Verkehrsverbindungen, Austausch, Kommunikationsbeziehungen und so weiter mit der Welt stehen. Dass sie das aber als Inseln tun, nämlich in besonderer Art und Weise tun müssen, weil sie Inseln sind und in der Begegnung mit der Welt und in der Organisation mit der Welt immer auch ihre Inselhaftigkeit in jedem Moment erleben, weil du nämlich mit dem Schiff dahin kommst und nicht zu Fuß, weil du nämlich da mühsam irgendwie Leitungen hinbauen musst und so weiter und so weiter, sodass die so eine Art Taube, also eine Insel ist eben eigentlich keine Monade oder sowas, was bei Leibniz ja so ein abgeschlossenes System ist, wo man nicht reindringen kann und auch nicht nach außen dringen kann, also so eine Undurchdringlichkeit, sondern eine Insel ist eigentlich, müssten wir jetzt sagen, ist schön, dass du den Luhmann jetzt nochmal bringst, eine hochkommunikative Einheit, die mit der Welt verbunden ist, aber als Insel.
0: Ja, ist ein bisschen wie so ein Knotenpunkt, könnte man
1: sagen.
0: Ja, das
1: ist interessant.
0: Jetzt denke ich auch gerade an die Oase, weil du nämlich in der Wüste, wenn du auf die Oase triffst, die ja im Grunde brauchst als Zwischenstopp, damit es danach weitergehen kann, also irgendwo, um eine Etappe abzuschließen, die nächste zu beginnen. Also es ist für viele, glaube ich, auch eher so ein Ankerpunkt oder so eine Anlaufstelle. Und wir haben ja vorhin von auch Urlaub gesprochen und reif für die Insel sein heißt ja im Grunde auch, sie als Knotenpunkt zu nutzen, um die Alltagsanforderungen bewältigen zu können. Also das danach und das davor miteinander zu verknüpfen. Insofern ist die Insel, ist der Urlaub, ist das, was die Ausgrenzung, was die Flucht, was diese Auszeit und der, sagen wir mal, utopische Ort meint, vielleicht auch nur ein Atemholen.
1: Ja, und das ist natürlich, und das kann natürlich bis zum Eremit und zum Seasteading gehen, aber eben, es kann aber auch ein hochkommunikativer Ort sein. Und das stimmt natürlich, das ist im Meer wie im Sand, ist die Insel jeweils eine Station auf dem Weg dadurch. Die Seefahrer haben ja auch die Inseln gebraucht, um wieder Wasser aufzuladen. Inseln haben ja immer eine große Rolle gespielt auf den Verkehrswegen, also um transatlantische und Handelswege zu bespielen. Die Wüste, das ist richtig, natürlich die Oase, die heißt ja auch Wüsteninsel. Also es gibt ja auch, den Begriff gibt's ja, Wüsteninsel, die Insel in der Oase ist, die andere Raumzeitbeziehungen hat als die sie umgebende Wüste. Genau, da würde die Insel sich dann dadurch charakterisieren. Das ist wahr, ja, das stimmt.
0: Ja.
1: Und das ist ja auch ganz komisch. Man sagt manchmal, es gibt ja manchmal so Orte, irgendwie einen kleinen Garten in dem Hinterhof, also hier in Weimar zum Beispiel der Herdergarten oder der beim Köms Krakauhaus, wo man sagt, das ist ja hier wie eine Insel. Oder man kann auch genauso sagen, das ist ja hier so eine Oase, wo ich öfter hingehe, wenn ich mich mal rausnehmen will aus allem, aber einfach, weil ich es nie mache, aber immer wenn ich da bin, sage ich, das ist ja eigentlich eine Insel oder eine Oase oder sowas, in die man dann gehen kann, mache ich viel zu selten, aber das verspricht, so ein Ort zu sein, so hinter den Häusern. Und gleicherweise als Oase und als Insel, ich finde das gerade interessant, aber dass die Isolation das gar nicht so sehr ist. Also es ist ja kein Kerker. Und insofern ist jedenfalls nicht notwendig. Ich muss da nochmal an den Napoleon denken, den man einmal nach Paris setzt, dann passiert das eine, und dann setzt man ihn auf Helena, dann passiert das andere. Also da ist ja auch die Frage, ist das noch Napoleon? Auf Helena. Es ist ja gar kein Napoleon mehr. Es ist ja plötzlich eine ganz andere Figur. Agiert ja ganz anders. Also diese Raumzeitbeziehungen verändern natürlich auch Menschen. Ja, genau.
0: Und dann wirklich in beiderlei Hinsicht. Also für den, der auf dieser Insel ist, der im Grunde die Abschottung erfährt, aber auch für alle anderen, die wissen, dass dieser Mensch dort ist, weil die ihn ganz anders sehen. Also der Insulaner, der ist quasi ja durch die Zuschreibung ein solcher. Wir hatten das ja vorhin. Erfährt man sich als Inselbewohner, als solcher, wenn man gar nicht darum weiß, dass andere das nicht sind. Natürlich erfährt man sich dann nicht so, weil man denkt, es ist eben normal, dass man so lebt. Aber sobald da der andere ist, der von außen kommt und sagt, ach, du lebst ja auf einer Insel, fange ich ja an, darüber nachzudenken, ich lebe ja auf einer Insel. Was heißt denn das eigentlich? Wie lebst du denn dann eigentlich, wenn du nicht auf einer Insel lebst? Also ich muss ja erstmal verstehen, wie ist die andere Normalität? Also Insel kann dann in dem Sinne Normalität sein, weil sie eben auch, wenn sie das Leben ermöglicht, dafür Sorge tragen muss, dass das da alles möglich ist. Und du hast vorhin von der Kommunikation gesprochen, die irgendwie interessante Improvisationswege auch finden muss. Es gibt Anforderungen, vielleicht auch den Kontakt zum Festland herzustellen. Also jetzt mal auch symbolisch gesehen. Ne? Ich muss halt immer mit anderen in Kontakt bleiben, damit es funktioniert. Insofern fordert mich die Insel heraus. Und dann ist sie vielleicht doch gar nicht so weit weg von der gesellschaftlichen Normalität. Vielleicht ist es eine gesteigerte Normalität dann sogar, also irgendwann, weil ich hier einfach besser haushalten muss. Ich muss vielleicht vorausschauender agieren. Ich präge Eigenschaften aus, die gesteigerte Eigenschaften der Eigenschaften sind, die ich ansonsten in einer ganz normalen Gesellschaft auf dem Festland habe, weil die Anforderungen, die Notwendigkeiten, mich als Einzelner um alles kümmern zu müssen, hier viel geringer nötig sind, weil einfach so viele da sind, weil einfach so viel gepuffert und ausgeglichen werden kann, was auf der Insel so nicht funktioniert, weil da ist der Raum viel kleiner, das Gebiet ist viel kleiner, ich habe mit ganz anderen Umwelteinflüssen zu kämpfen. Also ich muss einfach, ich bin viel mehr gefordert als Einzelner und wortwörtlich, ne? Also als Einzelner bin ich viel mehr gefordert und wenn wir weniger sind, dann ist das Leben nicht automatisch leichter, weil dann der Einzelne natürlich nochmal eine ganz andere Verantwortung bekommt.
1: Das habe ich mal von einer Freundin, die mal auf Island war, erzählt bekommen. Die war da im Kulturleben unterwegs, hat am Theater gearbeitet und die war beeindruckt davon, wie viele Dinge da Einzelne und die Einzelne macht. Also die machen als Musiker, sind Bühnenschriftsteller, machen das noch und dieses und sind vielleicht noch Kindergarten am Vormittag. Und die haben immer gesagt, we're just so few, wir sind nur so wenige. muss dann einer immer ganz viel machen, um damit das alles da stattfindet. Das stimmt und ja, das ist tatsächlich insofern die Da ist, also, weil wir am Anfang gesagt hatten, die Kultur ist immer schon da und in der Insel ist eine Tabula rasa. Und jetzt dreht sich's gerade so ein bisschen um. Mhm. Auf der Insel, ich glaube, das ist auch der Punkt, was die Kommunen, die Künstlerkommunen und so weiter, die haben ja auch versucht, Autarkie zu suchen. Aber die Insel in ihrer Tatsächlichkeit ist eigentlich alles andere als autark. Selbst der Robinson Crusoe braucht dieses Schiffswrack, dass ihm dauernd Zulieferer für alles Mögliche ist. Immer wenn er was braucht, geht er in das Wrack und kann sich's da holen. Das ist ja schriftstellerisch ganz raffiniert gemacht. Aber im Grunde ist der ja gar nicht so weit weg von der Zivilisation. Der hat dann ganzens einen Container voll zivilisatorischer Geräte, die er immer holen kann, wenn das nächste Kapitel welche braucht. So könnte man es ja mal versuchen darzustellen. Der baut sich ja gar nicht alles selber, sondern er hat ja da in dem Schiff zur Not immer Zugriff auf Dinge aus der Kultur. So insulär ist der gar nicht. Oder er ist eben insulär, weil Inseln eben so sind. Inseln sind keine kompletten Welten. Inseln sind eben keine Welten, sondern sie müssen dauernd von der Welt oder von anderen Bereichen der Welt versorgt werden.
0: Mhm. Genau, sie sind im Grunde gar nicht freier. Sie sind eigentlich abhängiger.
1: Ja, sie sind abhängig. Richtig. Inseln charakterisieren sich nämlich auch dadurch, dass sie abhängig und nicht isoliert sind. Also eigentlich jetzt, das ist eigentlich ganz schön. Wir sind jetzt wirklich auf der anderen Seite angekommen. Das ist herrlich.
0: Bitte. Ja. Wir stellen uns ja Inseln oft auch rund vor. Das heißt, wir sind einmal rumgegangen.
1: Ja. Genau. Wo es uns so hintreibt, hast du am Anfang gesagt. Da hat es uns jetzt hingetrieben.
0: Sehr aber schön, ne? Aber wirklich, jetzt haben wir noch gar nicht über die Inselbegabung gesprochen, die es ja auch noch gibt. Aber vielleicht vor dem Hintergrund ist die Inselbegabung auch doppelt zu sehen. Also wir verhandeln sie im Sprachgebrauch ja als ein herausragendes Können, das im Grunde sich auf eine spezielle Fähigkeit bezieht und dafür oft gerade zur Folge hat, dass andere unterausgeprägt sind. So. Mhm. Und jetzt kann man aber umgekehrt sagen, vielleicht ist die Inselbegabung also nach wie vor in beiden Bedeutungen eine gesteigerte Begabung oder ein gesteigertes Können, das aber vielleicht nicht nur die anderen Fähigkeiten vernachlässigbar macht oder unterausgeprägt sein lässt, sondern die Sensibilität für alles Übrige steigert und erhöht. Also vielleicht ist eine Inselbegabung in dieser doppelten Wortbedeutung eine der erhöhten Sensibilisierung. Also ich muss viel genauer gucken, ich muss viel konzentrierter auf einzelne Aspekte achten, weil schon die kleine Wetterveränderung, weil schon der etwas über dem normalen Maße auftretende Tidenhub, also wenn das Wasser steigt, ich vielleicht irgendwo mich in eine Gefahr bringen kann. Also die leicht veränderte Normalität, die ist mir auf der Insel im Grunde genommen, die muss mir schneller bewusst werden, damit ich reagieren kann. Und das ist einfach auf dem Festland, ist das nicht so der Fall, weil da sind die Systeme, die das Ganze abfedern, die sind einfach gegeben. Und auf der Insel bin ich immer im Grunde selber diese verantwortliche Institution als Gruppe oder als Einzelperson oder ja, vielleicht heißt Inselbegabung in unserem Sinne, wie wir jetzt gesprochen haben, einfach sensibilisiert. So.
1: Würde das dann ja zumindest erfordern. Ich finde gerade noch einen anderen Aspekt da drin interessant, dass wir da tatsächlich auch wieder eine Charakterisierung für die Insel bekommen. Also die Inselbegabung, die dann im Grunde eine Eigenschaft besonders betont oder als ausgeprägt darstellt, würde ja dann auch die Insel wieder dahingehend charakterisieren, dass man sagt, die Insel kann nicht Berge, Flüsse, Flachland, also kann nicht alle Landschaften enthalten, sondern immer nur Aspekte besonders.
0: Begrenzt, wohingegen,
1: genau, wohingegen Länder oder Kontinente oder sowas vielfältiger und breiter in ihren Qualitäten beschreibbar sind oder auch profiliert sind. Das wäre wahrscheinlich, deswegen nennt man das ja eine Metapher dann, deswegen nennt man das natürlich dann Inselbegabung. Die Begabungen sind nicht verteilt, sondern konzentriert und irgendwie auf einige wenige konzentriert. Und jetzt ist es natürlich dann so, dass dann die inselbegabten Menschen ganz anders in der Welt, also wie eine Insel eben auch in der Welt sich organisieren, genau. Und dann eine bestimmte Sensibilität auch entwickeln müssen, so wie das Insel ja auch tun. Inseln müssen ja sind ja irgendwie von ihrer Konsistenz oder Konstellation und ihrer Existenz her irgendwie sensibler als Festlandländer.
0: Ja.
1: Weil das müssen sie ja sein. Sie müssen dauernd spüren, wer ist da, wer kommt da, wie ist das Wetter und so weiter und so weiter. Inseln sind ja, finde ich ganz schön gerade. Inseln sind sehr sensible Formationen. Ja, sensibler als Festländer. Ja, schön.
0: Ja. Ja, und ich glaube, es würde uns auch noch in ganz andere Assoziationen hineinbringen, wenn wir jetzt noch ein Stündchen weiter erzählen könnten. Aber die Zeit ist schon rum, lieber Simon.
1: Ah, schade.
0: Ja, finde ich auch. Aber wir haben es einmal um die Insel herum geschafft. Das heißt, wir haben die verschiedenen Facetten beleuchtet, die uns innerhalb einer Stunde überhaupt möglich waren zu betrachten. Und ich glaube, das ist schon eine ganze Menge.
1: Ausgezeichnet. Hast große Freude gemacht. Vielen Dank.
0: Mir auch. Ich danke dir sehr für unser schönes Gespräch. Und ja, liebe Zuhörerinnen und Zuhörer, wir hören uns wieder in 14 Tagen, dann mit einem neuen Thema. Bis dahin wünsche ich Ihnen eine wundervolle Zeit. Bis in 14 Tagen.
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Hier sind Sie bei Radio Lotte und hören Almost Forgotten. Am Mikrofon Uwe Ramlow. Wir spielen Musik, die Sie irgendwann einmal verlegt, vergessen oder vielleicht auch noch nie gehört haben. Geburtsdaten liefern gewöhnlicherweise die Anlässe, Lebenswerke noch einmal nachträglich zu würdigen. Miles Davis und John Coltrane wären in diesem Jahr beide 100 geworden. Und die Einträge, die man in den üblichen Suchmaschinen zu Miles Davis findet, sind so zahlreich, wie sich die Erkenntnisse über ihn mitunter auch in einer Endlosschleife permanent wiederholen. Gibt es da überhaupt etwas Neues zu erzählen? Die Frage gilt ja auch für John Coltrane, doch dessen Würdigungen sind interessanterweise aktuell zum Jubiläum wesentlich überschaubarer. Liegt es vielleicht auch daran, dass man der Biografie des legendären Jazz-Trompeters wesentlich mehr Aufmerksamkeit geschenkt hat, als dem besonders in sich gekehrten, manchmal geradezu scheu wirkenden Saxophonisten? Schließlich hat Miles Davis ja auch selbst seine eigene Autobiografie geschrieben und an Biografien über ihn herrscht wahrlich kein Mangel. Wer sich mit Coltrane beschäftigt, bekommt so eine Ahnung, dass ihm ein solches Anliegen, sein Leben in dieser Weise zu veräußern und öffentlich zu machen, wahrscheinlich fremd gewesen sein muss. Es gibt da eine kleine Geschichte über ihn, die wir in Roger Willemsens Buch Musik über ein Lebensgefühl nachlesen können, die vielleicht ganz typisch ist für Coltranes Persönlichkeit. Als John Coltrane zur letzten Tournee seines Lebens in Tokio eintraf, drehte er sich auf der Gangway zu seinen Mitmusikern um und sagte, es muss ein Prominenter im Flugzeug gewesen sein. Der Flughafen war schwarz von Menschen, aber erst durch die Transparente, die sie trugen, erfuhr Coltrane, der Prominente war er selbst. Wir hören John Coltrane aus seinem Album Crescent von 1964 mit Wise On.

John Coltrane wuchs in Hamlet, North Carolina auf, in der in den 1920er Jahren noch strikte Rassentrennung herrschte. Das galt für Busse, Kinos, Parkanlagen und für x-beliebige öffentliche Einrichtungen. Diese sozialen Kränkungen gehörten zum kollektiven Trauma der Afroamerikaner, die auch Coltranes Erfahrungen prägte. Sein Name war selbst ja ein Teil der Fremdbestimmtheit. Noch sein Großvater war Sklave und erhielt damit den Namen seines Besitzers. Seine afrikanischen Vorfahren waren in diesen Namen ausgelöscht. Auch das mag ein Aspekt der Orientierung vieler Jazzmusiker seiner Generation zum schwarzen Kontinent gewesen sein. Andere Musiker wie Yusuf Lateef erschufen sich mit einem selbstgewählten Namen neu, auch als Akt der Selbstbestimmtheit. Wir kennen so etwas ja auch von anderen uns prominenten Personen. Der Boxer Muhammad Ali legte demonstrativ seinen Namen Cassius Clay ab und erfand sich nicht nur nominell neu. Und ein schwarzer Bürgerrechtler entschied sich in den 1960er Jahren mit Malcolm X für ein Pseudonym, das damit auch deutlich machte: Meine Identität ist geraubt. John Coltrane war selbst nie politische Aktivität in dem Sinne, wie es seinerzeit Charles Mingus oder auch Max Roach war. Aber die kollektiven Demütigungen veranlassten ihn dazu, nie im amerikanischen Süden aufzutreten, wo der Rassismus am stärksten zu den Alltagserfahrungen gehörte. Und auch Miles Davis wusste ja selbst von gewalttätigen Übergriffen zu erzählen, als er 1959 vor der Tür des Jazzclubs Birdland während einer Konzertpause vor die Tür getreten war, um eine Zigarette zu rauchen, um dann von einem Polizisten krankenhausreif geschlagen zu werden. Was hat Miles Davis musikalisch gemacht, als Coltrane sein Album Chris Chant eingespielt hat? Wir hören Miles Davis mit Sunir Sofar.

Das war Song Here So Far von Miles Davis, zu hören auf dem 1963 aufgenommenen Album Seven Steps to Heaven. Dort können wir übrigens auch noch den Tenorsaxophonisten George Coleman hören, der kurz darauf das legendäre Miles Davis Quintett verließ und Wayne Shorter dann seinen Platz einnahm. Ich selbst konnte George Coleman noch in den 1970er Jahren in einem kleinen Jazzclub in Bremen hören, der erstaunlicherweise mit vielleicht gerade mal 30 Plätzen so manche international renommierte Jazzgrößen aus den USA heranholte. Und noch etwas Vergleichbares zu den beiden Jazzgiganten Coltrane und Miles Davis. Fast zur gleichen Zeit, als Coltrane sich der spanischen Musik annahm, spielte Miles Davis das Album Sketches of Spain ein, auf dem er die musikalischen Traditionen der spanischen Volksmusik, aber auch die klassischen Kompositionen von Joaquín Rodrigo oder Manuel de Falla verarbeitet. Und da lohnt sich der Vergleich zwischen beiden. Der Trompeter hielt sich ganz stark an die strengen Vorlagen der Originale. Die improvisatorischen Einlassungen waren auf das Äußerste minimiert und die Arrangements gaben dem Ganzen eine ziemlich feste Struktur. Miles Davis betrat hier, wenn man das so ausdrücken mag, die Sphären konzertanter Musikerfahrung, die ja eher aus den europäischen Musiktraditionen herrührten. Und was machte Coltrane fast zeitgleich? Er spielte das Album Olé ein, nutzte nur kleine harmonische Einsprengsel für das Leitthema aus der spanischen Volksmusik und machte daraus eine ungemein vitale, energetische Improvisation. In jenem Album finden wir aber auch den Coltrane, der mit einem ungemein zarten Ansatz und fast lyrischer Anmut auch ansonsten immer wieder zur Ballade zurückgriff. Wir hören aus dem Album Olé, Aisha.

Wer das ursprüngliche Cover von Olé in die Hand nimmt, wird bei den aufgeführten Begleitmusikern etwas Erstaunliches finden. Da bläst ein gewisser George Lane. Und als wissender Jazzhörer fragt man sich, wer soll das sein? Das war ein Pseudonym für Eric Dolphy, der vertraglich seinerzeit an einem anderen Label gebunden war und sich so in jemand anderen verwandelte, um bei jener Studio-Session überhaupt dabei sein zu können. Wer die Autobiografie von Miles Davis liest, der erhält auch hochinteressante Einblicke in über 40 Jahre Jazzgeschichte, in der der Trompeter nicht nur sichtbare Spuren hinterließ, sondern seinen Nachfolgern auch in neue Richtungen navigierte. Und hier erzählt Miles Davis auch über Charlie Parker, der mit seinen rasant artistischen wie beinahe nervösen Virtuositäten der Jazz-Improvisation völlig neue musikalische Räume erschloss und den blutjungen Miles Davis an seiner Seite spielen ließ. Der Bebop war für den afroamerikanischen Jazz eine Befreiung vom Korsett der musikalischen Kurzarbeit in den legendären Swing-Orchestern und entstand interessanterweise in den ersten Jahren wie in einem abgeschlossenen Treibhaus der Clubs, fast komplett unbeobachtet von den unnachgiebigen Verwertungsbedürfnissen der amerikanischen Musikindustrie. Und das war für die experimentellen Räume, die sich den Musikern hier boten, ein Glücksfall. Und zum Ende der 1940er Jahre versammelte Miles Davis eine Reihe von Musikern, wie auch den Arrangeur Gil Evans an seiner Seite. Und dem Trompeter gelang das Kunststück, den Jazz aus der Steckdose des Starkstromgenerators zu ziehen und den Bebop zu bändigen, zu beruhigen und die Sounds mit einem neuen, fast möchte man sagen, gedämpften Tonus zu unterfüttern. Zwischen 1949 bis 1952 spielte Miles Davis in mehreren Studio-Sessions Birth of the Cool ein. Wir hören daraus Godchild.

Über viele Jahre betrat Miles Davis dann auch immer wieder Pfade, in der die musikalischen Noten weniger wurden, aber der Sound dadurch an Dichte gewann. Mit Less is More könnte man das umschreiben, was auch mit einer angestrengt präzisen Sprache kaum auszudrücken ist. Vielleicht hilft der Begriff des Atmosphärischen, die in manchen Projekten von Miles Davis an Bedeutung gewann. Die lieferte mitunter auch Bilder. Und das lässt uns natürlich an sein tolles Projekt von 1958 denken, als er mit französischen Musikern sich in ein Kino begeben hatte, um die Filmmusik von Ascenseur pour l'Échafaud von Louis Malle einzuspielen. Wohlgemerkt ohne kompositorische Vorbereitung. Die Musiker schauten auf die Leinwand und begannen, improvisierend musikalische Bilder zu entwerfen. Wir hören aus dem Soundtrack Chez le photographe du motel.

In dieser Zeit begann Coltrane sich mehr und mehr der indischen Philosophie zuzuwenden, las den Koran, inspiriert durch seinen Musikerkollegen Yusuf Lateef, und setzte sich zunehmend mit den Musikkulturen Afrikas auseinander. Einige seiner späten Werke, hat Coltranes Frau Alice einst gesagt, sind nicht musikalische Kompositionen. Ich meine, sie beruhen nicht ausschließlich auf Musik. Kann man die Spiritualität Coltranes hören? Und hört man Coltrane anders, wenn man darum weiß? Seine sehr persönliche Religiosität hat nichts mit kirchlichen Dogmen zu tun. Man würde das im abstrakten Begriff des Synkretischen beschreiben, in der auch fernöstliche Vorstellungen ihren Platz hatten. Manche Jazz-Publizisten haben sich dies nicht zuletzt auch vor dem Hintergrund seiner jahrelangen Drogenabhängigkeit erklärt, ist aber ganz sicher nicht nur durch sie zu verstehen und wäre wohl auch zu einfach. Vielleicht findet sich in seiner fast obsessiven Suche nach musikalischen Ausdrucksmöglichkeiten auch die Idee der psychischen Heilung durch Musik, und das ist ja auch in erweiterter Hinsicht spirituell gedacht. Viele seiner Stücke, die er nach 1960, also in den letzten 7 Jahren seines Lebens aufnahm, sind von hohem Tempo, schneidender Expressivität und einer fast ekstatischen Hingabe geprägt, die das Musikalische selbst zu überschreiten scheint. Da ist ein Schreien und Stöhnen, Klirren und Grunzen, wie es Roger Willemsen so schön in seinem Buch Musik beschrieb, und die Aufnahmen auf A Love Supreme haben auch für meine Ohren nach wie vor eine enorme Eindringlichkeit, die mich nach wie vor berührt. Wir hören daraus Resolution.

Kommen wir zum Schluss in die Gegenwart zurück. Und da gibt es ja seit einigen Jahren einen Senkrechtstarter des amerikanischen Jazz, der am Saxophon mit einer vielleicht vergleichbaren Intensität seine Zuhörer und Zuhörerinnen schwindelig spielt. Und ich komme auch deswegen auf Emmanuel Wilkins, weil der interessanterweise der spirituellen Seite seiner Persönlichkeit auch in der Musik große Anteile zukommen lässt. Auf dem Coverbild von The Seventh Hand sieht man ihn selbst in einem See, sich einer Taufe zu unterziehen. Diese Geste scheint aber für Emmanuel Wilkins weit vielschichtiger zu sein, als es auf den ersten Blick uns erscheint und an das ursprüngliche Initiationsritual der christlichen Gemeinschaft erinnert. Wilkins selbst, so erzählte er kürzlich in einem Interview, ist als Mensch und Musiker in der Kirche groß geworden. Und das ist wiederum ganz typisch für viele afroamerikanischen Jazzmusiker. Und die Kirche, so erklärte er, sei auch immer Frei- und Schutzraum für sie gewesen. Und so enthält jenes Bild auch etwas, was über soziale Erfahrungen erzählt. Und in den Sichtweisen Emmanuel Wilkins findet man ganz interessante Aspekte einer Wiederbelebung der Idee eines spezifisch afroamerikanischen Spirits und seiner Ästhetik, wie man sie auch in der Literatur des Black Power Autoren Leroy Jones in seinem Buch Blues People eins finden konnte. Und er hatte sich bekanntermaßen ja dann auch selbst mit Amiri Baraka einen Namen mit afrikanischen Bezügen gegeben, mit dem er auch öffentlich auftrat. Im Jahr 2020 hatte Emmanuel Wilkins sein Debüt bei Blue Note Records. Das schlug fast wie ein musikalischer Sprengsatz ein. Und da war der junge Mann gerade 23 Jahre alt. Ich empfehle seine Musik und seine Band hier ausdrücklich, die mir, vielleicht im Sinne Coltrane's, mit ihrer unglaublich energetisch wie lustvollen Intensität große Freude bereitet. Wir hören aus seinem Album The Seventh Hand, Don't Break. Und das war es hier. Wieder einmal bei Almost Forgotten. Am Mikrofon hören Sie Uwe Ramlow. Wenn Sie mögen, dann gibt es am Sonntag, den 16. August, ein Wiederhören. Hier gewohnt bei Radio Lotte jeden ersten und dritten Sonntag im Monat. Wiederholt einen Tag drauf um 12. Tschüss, auf Wiederhören, einen schönen Sonntag und bleiben Sie uns weiter treu und gewogen.

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